0: jedem klar, wenn er einfach nur mal die Zahlen hört.
1: Thema beim EU-Gipfel waren auch mögliche Verhandlungen mit Russland wegen des Ukraine-Kriegs. Alte Chemikalien in einer Apotheke haben in Memmingen dazu geführt, dass die Polizei einen Bereich der Innenstadt vorsichtshalber abgesperrt hat. Es war nämlich nicht klar, was für Chemikalien da genau gefunden worden sind. Darum wurden dann auch Spezialkräfte des Landeskriminalamts dazu gerufen. Am Nachmittag sind die Absperrungen aber wieder abgebaut worden, die Behälter seien vernichtet worden, hieß es. Was drin war, hat die Polizei nicht gesagt. Die Fußball-WM hat für Gastgeber USA gut angefangen. Nach 2 Spielen stehen 2 Siege auf dem Konto. Die Amerikaner haben nach Paraguay nämlich auch Australien geschlagen. 2-0 stand es am Ende. Paraguay spielt später auch noch, und zwar gegen die Türkei. Erstmal ist nach dem Spiel Schottland-Marokko aber noch Brasilien gegen Haiti dran.
2: 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Gute Nachrichten, aktuell liegen uns keine größeren Störungsmeldungen vor. 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
3: Das ein oder andere Gewitter heute Nacht nicht auszuschließen, dazu Temperaturen zwischen 17 und 20 Grad. Das beruhigt sich aber alles auch ziemlich schnell, weil im Tagesverlauf wechseln sich Sonne und Wolken ab. Es wird wieder schwül heiß mit bis zu 34 Grad, örtlich sogar noch etwas mehr. Im Tagesverlauf sind dann ganz vereinzelt kräftige Hitzegewitter möglich. Die meiste Zeit bleibt es aber trocken. Der Radio in Wettertrend, der Sonntag, gibt es zum kalendarischen Sommeranfang einen Mix aus Sonne und Wolken, 32 bis 35 Grad, es bleibt ausgesprochen heiß. Im Laufe des Tages nimmt dann das Gewitterrisiko wieder etwas zu.
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1: Gute Nachrichten, aktuell liegen uns keine größeren Störungsmeldungen vor.
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1: Ich bin Florian Klaus. Die Sparpläne der Bundesregierung treffen die Empfänger von Wohngeld besonders hart. Viele müssen mit Einbußen rechnen, einige könnten sogar leer ausgehen. Das hat Bauministerin Huberts in der Rheinischen Post angekündigt. Mehr dazu von Babette Büchner.
2: In bestehende Bescheide soll nicht eingegriffen werden, aber Wohngeld wird in der Regel für 12 Monate bewilligt. Danach muss es neu beantragt werden. Ein Drittel der Empfänger werde dann nach den Worten von Huberts sogar komplett rausfallen. Bund und Länder müssten beim Wohngeld jeweils 1 Milliarde Euro einsparen. Die meisten Wohngeldbezieher sind Rentner und Familien.
1: Wer wird die Nachfolgerin oder der Nachfolger von Bundespräsident Steinmeier? Das wissen wir nächstes Jahr im Januar, wenn die Bundesversammlung ein neues Staatsoberhaupt wählt. Wenn es nach Steinmeier selbst ginge, würde der sich jemanden mit politischem Background als Nachfolger wünschen. In der ARD hat er das damit begründet, dass er befürchtet, die Regierungsbildungen könnten künftig schwierig werden. Er hat dabei auch an 2017 erinnert, als die Regierungsbildung schon mal kompliziert war. Die Hitzewelle hat Bayern im Griff. Gestern war es nirgends in Deutschland so heiß wie im unterfränkischen Kitzingen. 38,5 Grad sind dort gemessen worden. Das ist außergewöhnlich heiß, ein Rekordwert war es für das Datum aber nicht. Am 19. Juni 2022 waren in Dresden nämlich mehr als 39 Grad auf dem Thermometer abzulesen. Die Mitgastgeber aus den USA stehen bei der Fußball-WM sicher im 16. Finale. Mit 2:0 haben die Amerikaner Australien geschlagen. Danach hat sich außerdem Marokko mit 1:0 gegen Schottland durchgesetzt. Gerade spielt noch Brasilien gegen Haiti und im Anschluss ist die Türkei gegen Paraguay dran.
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3: Gute Nachrichten. Aktuell liegen uns keine größeren Störungsmeldungen vor.
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4: Das ein oder andere Gewitter heute Nacht nicht auszuschließen. Dazu Temperaturen zwischen 17 und 20 Grad. Das beruhigt sich aber alles auch ziemlich schnell, weil im Tagesverlauf wechseln sich Sonne und Wolken ab. Es wird wieder schwül heiß mit bis zu 34 Grad, örtlich sogar noch etwas mehr. Im Tagesverlauf sind dann ganz vereinzelt kräftige Hitzegewitter möglich. Die meiste Zeit bleibt es aber trocken. Der Radio in Wettertrend der Sonntag gibt es zum kalendarischen Sommeranfang einen Mix aus Sonne und Wolken. 32 bis 35 Grad, es bleibt ausgesprochen heiß. Im Laufe des Tages nimmt dann das Gewitterrisiko wieder etwas zu.
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1: Gute Nachrichten. Aktuell liegen uns keine größeren Störungsmeldungen vor.

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1: Ich bin Florian Klaus. In München ist ein Güterzug von einer Brücke etwa 5 Meter in die Tiefe gestürzt. Eine Person ist dabei schwer verletzt worden. Wie die Polizei mitgeteilt hat, ist der Unfall etwa um 1.40 Uhr passiert. Dabei ist ein Güterwaggon zweigeteilt worden und auf die unter der Brücke liegende Schleißheimer Straße gefallen. Rund 1 Million Wohnungen fehlen in Deutschland. Vor allem in Städten sind bezahlbare Wohnungen rar. Bundesbauministerin Huberts will mit einem 13-Punkte-Plan dagegen vorgehen. Ziele sind mehr Digitalisierung und schnellere Prozesse. Und noch ein Thema beschäftigt die Ministerin aktuell. Die Bundesregierung will beim Wohngeld sparen. In der Rheinischen Post hat Huberts gesagt, dass die geplanten Kürzungen wohl alle Empfänger treffen werden. Tausende Beschäftigte im Handel haben wieder gestreikt. Diesmal stand die Möbelhauskette IKEA im Mittelpunkt. Dazu aufgerufen hatte Verdi. Das bisherige Angebot der Arbeitgeber im Tarifstreit hatte die Gewerkschaft als zu niedrig abgelehnt. Uli Reitinger berichtet.
2: Wie stark die Kunden vom Streik betroffen waren, darüber sind sich Arbeitgeber und Gewerkschaft nicht einig. Alle 54 Filialen konnten öffnen, die Geschäfte liefen wie gewohnt weiter, heißt es vom Handelsverband. Verdi sagt hingegen, dass mehr als 8.000 Menschen gestreikt haben, mit spürbaren Einschränkungen bei den Betriebsabläufen, unter anderem im Kassenbereich und im Küchenstudio.
1: Mitgastgeber USA konnte bei der Fußball-WM jubeln. Im zweiten Spiel gab es den zweiten Sieg. Die Amerikaner haben mit 2:0 gegen Australien gewonnen und sind damit sicher im 16. Finale. Danach hat außerdem Marokko Schottland mit 1:0 geschlagen. Gerade spielt noch Brasilien gegen Haiti und um 5 beginnt die Partie Türkei gegen Paraguay.
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3: Aktuell liegen uns keine größeren Störungsmeldungen vor.
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4: Aktuelle Temperaturen in Ingolstadt und der Region zwischen 17 und 20 Grad. Im Tagesverlauf wechseln sich viel Sonne und ein paar lockere Wolkenfelder ab. Es bleibt schwül heiß bei 30 bis 34 Grad, örtlich sogar noch etwas wärmer. Im Tagesverlauf sind aber auch ganz vereinzelt kräftige Hitzegewitter möglich. Die meiste Zeit bleibt es aber trocken. Der Radio in Wettertrend. Der Sonntag gibt es zum kalendarischen Sommeranfang einen Mix aus Sonne und Wolken, 32 bis 35 Grad. Es bleibt ausgesprochen heiß und im Laufe des Tages steigt dann auch wieder das Gewitterrisiko.
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0: 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Aktuell liegen uns keine größeren Störungsmeldungen vor.
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1: Ich bin Florian Klaus. Guten Morgen. Es ist der erwartete Pflichtsieg gewesen. Bei der Fußball-WM in Nordamerika hat Brasilien Haiti mit 3:0 geschlagen. Schon am Abend hatten sich die USA vorher mit einem 2:0 gegen Australien in die nächste Runde gespielt. Außerdem hat Marokko Schottland mit 1:0 besiegt. Jetzt spielt noch die Türkei gegen Paraguay und heute Abend ist dann wieder die DFB-Elf dran. Um 22 Uhr startet das Spiel Deutschland gegen die Elfenbeinküste. Nicht nur Deutschland, auch die EU soll deutlich sparen, zumindest wenn es nach Bundeskanzler Merz geht. Der bisherige Vorschlag für den nächsten EU-Haushalt ab 2028 ist aus seiner Sicht unbezahlbar. Mindestens 15 Milliarden Euro mehr im Jahr würden dadurch laut Merz aus Deutschland in den EU-Haushalt fließen. Die EU-Kommission hatte vorgeschlagen, das Gemeinschaftsbudget deutlich aufzustocken. Mitten in der Nacht sind in München zwei Güterwaggons von einer Brücke abgestürzt. Eine Person ist dabei schwer verletzt worden, wie es hieß. Die beiden Waggons fielen von der Brücke und blieben auf der Straße liegen. Die Polizei hat die Unfallstelle abgesperrt. Was der Güterzug geladen hatte, war zunächst unklar. Es handele sich aber um kein Gefahrgut, so die Polizei. Die Ursache des Unfalls ist noch unklar. Fake-Shops sollen schneller aus dem Internet verschwinden. Die Verbraucherschutzminister der Länder fordern dafür vom Bund einen nationalen Aktionsplan, um die Betrugsmasche besser bekämpfen zu können. Dirk Zeitler erklärt, worum es geht.
2: Sie sehen aus wie echte Online-Shops, sind aber Fallen. Denn sie verkaufen Online-Waren, die sie nie verschicken, ob Handys, Sneaker oder Fahrräder. Angesichts der Fußball-WM warnen Verbraucherschützer auch vor betrügerischen Angeboten von Fanartikeln und Tickets.
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3: Gute Nachrichten. Aktuell liegen uns keine größeren Störungsmeldungen vor.
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4: Aktuelle Temperaturen in Ingolstadt und der Region zwischen 17 und 20 Grad. Im Tagesverlauf wechseln sich viel Sonne und ein paar lockere Wolkenfelder ab. Es bleibt schwül heiß bei 30 bis 34 Grad, örtlich sogar noch etwas wärmer. Im Tagesverlauf sind aber auch ganz vereinzelt kräftige Hitzegewitter möglich. Die meiste Zeit bleibt es aber trocken. Der Radio in Wettertrend. Der Sonntag gibt es zum kalendarischen Sommeranfang einen Mix aus Sonne und Wolken, 32 bis 35 Grad. Es bleibt ausgesprochen heiß und im Laufe des Tages steigt dann auch wieder das Gewitterrisiko.
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3: Gute Nachrichten. Aktuell liegen uns keine größeren Störungsmeldungen vor.
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3: Ich bin Fabian Schaffer. Guten Morgen. In München sind zwei Waggons eines Güterzugs von einer Brücke etwa 5 Meter in die Tiefe gestürzt. Eine Person ist dabei schwer verletzt worden. Die Polizei hat die Unfallstelle abgesperrt. Wie es zu dem Unfall kam, ist noch unklar. Die Strecke wird laut der Deutschen Bahn nur von Güterzügen benutzt. Für den Personenverkehr soll es keine Einschränkungen geben. Die linken Chefin Schwertner hat zum Start des Parteitags in Potsdam dazu aufgerufen, mit aller Kraft gegen einen Rechtsruck zu kämpfen. Angesichts der kommenden Landtagswahlen sagte sie, dass die AfD von den Schalthebeln der Macht ferngehalten werden soll. Schwertner hat außerdem auch die Politik der Bundesregierung angegriffen. Kanzler Merz gehe mit der Kettensäge an Rente, Gesundheit, Arbeitszeit und Bildung. Viele Krisen und kaum Wirtschaftswachstum, so begründet Bundesbauministerin Huberts, dass die Bundesregierung sparen muss. Und das wird sie wohl konkret auch beim Wohngeld. Geplante Kürzungen würden alle bisherigen Empfänger betreffen, hat Huberts in der Rheinischen Post angekündigt. Ein Drittel der Haushalte, die es bisher bekommen, werden demnach ganz rausfallen. Bei der Fußball-WM hat Brasilien den erwarteten Sieg gegen Haiti eingefahren. 3:0 war der Endstand. Damit liegen die Brasilianer in Gruppe C auf Platz 1, punktgleich mit den Marokkanern, die vorher mit 1:0 gegen Schottland gewonnen haben. Schon sicher in der K.O.-Runde sind die USA nach einem 2:0-Sieg gegen Australien. Und gerade spielt noch die Türkei gegen Paraguay. Heute Abend ist dann wieder Deutschland dran. Ab 22 Uhr geht es gegen die Elfenbeinküste.
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4: Bei uns liegen im Herzen Bayerns momentan keine größeren Störungsmeldungen vor.
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5: Aktuelle Temperaturen in Ingolstadt und der Region zwischen 17 und 20 Grad. Im Tagesverlauf wechseln sich viel Sonne und ein paar lockere Wolkenfelder ab. Es bleibt schwül heiß bei 30 bis 34 Grad, örtlich sogar noch etwas wärmer. Im Tagesverlauf sind aber auch ganz vereinzelt kräftige Hitzegewitter möglich. Die meiste Zeit bleibt es aber trocken. Der Radio in Wettertrend. Der Sonntag gibt es zum kalendarischen Sommeranfang einen Mix aus Sonne und Wolken, 32 bis 35 Grad. Es bleibt ausgesprochen heiß und im Laufe des Tages steigt dann auch wieder das Gewitterrisiko.
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5: Bei uns liegen im Herzen Bayerns momentan keine größeren Störungsmeldungen vor.
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1: Ich glaube nur, was ich sehe. Vielleicht denkt ihr ja auch so. Nur was man anfassen kann, gibt es wirklich. Was sich beweisen lässt, ist auch real. Gott und alle anderen Himmelswesen, reine Hirngespinste, kein Mensch hat Gott je gesehen. Also ich werde da vorsichtig. Es gibt Dinge zwischen Himmel und Erde, die kann man sich einfach nicht erklären. Warum geht mir bei einer bestimmten Musik immer das Herz auf? Warum empfinde ich Mitleid, wenn Menschen in Not sind? Warum gewinne ich Kraft, wenn ich bete? Der Glaube führt mich dazu, die Welt mit offenen Augen zu sehen. Und ich erkenne die Schönheit der Natur, aber ich nehme auch Not und Elend der Menschen wahr. Dann möchte ich dazu beitragen, die Schöpfung zu erhalten und gegen Ungerechtigkeit zu kämpfen. Also, ich sehe nur richtig, wenn ich glaube. Einen schönen Tag wünscht euch Bernhard Löhlein, katholische Redaktion.
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16: Ich bin Fabian Schaffer, guten Morgen. In München sind in der Nacht 2 Waggons eines Güterzugs von einer Brücke etwa 5 Meter in die Tiefe gestürzt. Eine Person wurde lebensgefährlich verletzt. Warum der Zug entgleiste und von der Brücke fiel, muss noch geklärt werden. Laut einer Sprecherin der Deutschen Bahn passierte das Unglück auf einer Strecke, die ausschließlich von Güterzügen genutzt werde. Einschränkungen im Regional- oder Fernverkehr gäbe es nicht. Bald endet der Tankrabatt. Danach sollte es auf jeden Fall neue Entlastungsmaßnahmen geben, finden 49% der Befragten in einer YouGov-Umfrage. Folgeentlastungen für tendenziell nicht angebracht, halten dagegen 22% der Befragten. Der seit Anfang Mai geltende Tankrabatt soll nach dem Willen der schwarz-roten Koalitionsfraktionen im Juli nicht fortgesetzt werden. Heiß ist es derzeit überall in Deutschland, aber ganz besonders im Süden und Westen des Landes. Der Tageshöchstwert wurde mit 38,5 Grad gestern im bayerischen Kitzingen gemessen, teilte der Deutsche Wetterdienst mit. Bad Kreuznach in Rheinland-Pfalz lag mit 38 Grad knapp dahinter, gefolgt von Waghäusel-Kirlach in Baden-Württemberg und Andernach in Rheinland-Pfalz mit 37,5 Grad. Bei der Fußball-WM in den USA, Mexiko und Kanada steht noch Mexiko, der zweite Gastgeber, vorzeitig in der K.O.-Runde. Die USA besiegten Australien mit 2:0. Den erwarteten Sieg fuhr auch Brasilien gegen Haiti ein, 3:0 der Endstand. Und Marokko setzte sich mit 1:0 gegen Schottland durch. Heute muss dann unter anderem das deutsche Team ran. Gegner im zweiten Gruppenspiel ist die Elfenbeinküste. Los geht's um 22 Uhr.
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17: Tja, damit haben wir es genau. 2 Minuten aus. Liegen derzeit keine Meldungen über größere Verkehrsstörungen vor.
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17: Ich habe keinen da. Wenn ihr was entdecken solltet, bitte schön, meldet es gerne. Staus oder Blitzer, Anruf oder WhatsApp, die Radio in Verkehrshotline 0841 300 und 3x die 9. Vielen Dank.
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17: Man mag es kaum glauben, aber tatsächlich haben wir jetzt schon 20 Grad. Das war so das Tiefste, was wir erreichen konnten. 18, glaube ich, waren es mitten in der Nacht. Jetzt 20 Grad und jetzt geht es natürlich dann steil nach oben. Am Rathausplatz in Ingolstadt eben besagte 20, am Lehnbachplatz in Schrobenhausen gerade noch 19 Grad. Ja, pünktlich zum kalendarischen Sommeranfang morgen am Sonntag schaltet Petrus auf Dauerhochsommer um und die Höchstwerte bei 33 Grad heute am Samstag. Zwischendurch kann an diesem Wochenende auch mal ein kleines Gewitter mit reinrauschen. Das ist natürlich nur sehr punktuell und auch gleich wieder vorbei. Und der Wettertrend ab Montag und weit in die Woche rein bleibt es trocken, heiß, hochsommerlich.
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17: Guten Morgen, rein ins Wochenende. Und kennt ihr das? Frisch geduscht, geht's raus aus dem Badezimmer und dann stellt man fest, ah nee, jetzt muss es wieder cremig und schmierig werden, denn ohne Sonnencreme rausgehen ist dieser Tage schon fast unmöglich. Außer man ist nur ganz kurz draußen. Wir haben gestern vor der Radeltour auch nochmal am Abend ordentlich eingeschmiert und das muss natürlich auch für den heutigen Samstag gelten, denn es ist viel los im Radio Inland. Was, wo, wie geboten ist und was wir alles anstellen können an diesem heißen Sommerwochenende, das erfahrt ihr gleich hier bei mir. Bleibt dabei, wir starten gemeinsam rein ins tolle Wochenende. Mehr Hits, mehr Vielfalt, jetzt mit Ed Sheeran und gleich mit Mark, One to Make Her Happy.

Sehr gute Laune, Start ins Wochenende. Hier ist euer Lieblingsradio. Hier ist Radio Inn am Samstag, 20. Juni. Und damit haben wir es 10 Minuten nach 7. Wir starten gut gelaunt rein in den Tag. Na klar, mit mehr Hits, mehr Vielfalt. Gerade eben noch Mark aus den 90ern mit Want to Make Her Happy. Und jetzt ist es Zeit, in die Oberpfalz zu gehen, zu Leonie und Remedy. Guten Morgen mit Radio Inn.

0: Still gute Laune und Sonnenstart rein ins Wochenende mit Leonie und Remedy. Pack mal's an um 13 nach 7. Hey, das ist wirklich der Hochsommer, der jetzt Einzug gehalten hat hier bei uns im Radio Inland. Und es ist einfach nur schön. Ich weiß, tagsüber, das haut einem ganz schön auf die Birne, gell? Aber am Abend und jetzt so am Morgen, jetzt einfach Fenster aufmachen, durchlüften und die frische Luft reinlassen und sich auf einen langen, schönen Tag freuen. Leute, das ist doch richtig toll. Und es gibt ja kaum Tage, die länger sind als diese im Jahr, ne? Es sind jetzt gerade im Augenblick die längsten Tage des Jahres. Und das wollen wir natürlich auch nutzen. Da ist viel los bei uns in der Region. Es ist ein Fest, jagt das andere. Es gibt so viel zu tun. Und obendrauf dann auch noch Public Viewing zur WM. Da kann man nicht mehr zu Hause bleiben. Was stellen wir denn an diesem Wochenende? Oliver Scholtesek mit einem wunderbaren Überblick.
1: Am Abend ist an der TH Ingolstadt das On-Campus-Festival, heißt Party und WM Public Viewing auf dem Gelände. Auch das Schrannenfest in Schrobenhausen geht heute und morgen weiter. Bei der Freiwilligen Feuerwehr in Ingolstadt Unsern Herrn beginnt zum 150 Jahre Jubiläum ab 11 Uhr das Dorffest. In Pfaffenhofen startet ab 16 Uhr auf dem oberen Hauptplatz die internationale Nacht mit kulinarischen Spezialitäten, Infoständen und Live-Musik. Bereits um 14 Uhr beginnt das Multikulti-Bürgerfest in Neuburg und in Ingolstadt ist heute Parksommer. Da gibt's Mitmachaktionen mit Sportvereinen und viele Konzerte im Piuspark.
0: Ach, ist das nicht schön. Vielen Dank, Olli. Und bitte denk dran, eincremen nicht vergessen. Das ist heute unglaublich wichtig. Also die Sonne, die greift richtig an. Und natürlich mindestens genauso wichtig, hey, egal was ihr anstellt an diesem Wochenende, egal wann, egal wo, wir von Radio Inn sind mit dabei. Guten Morgen.
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0: weck mich auf, bevor du gehst. Gut, mache ich hiermit. Es ist 7.21 Uhr. Wir starten und gehen rein ins Wochenende in einen richtig tollen Sonnensamstag. Schön, dass ihr mit dabei seid. Ab ins Wochenende mit Radio Inn. Guten Morgen.
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13: 37, halb acht.
14: Ich bin Marina Paulik, guten Morgen. 100 neue Wohnungen für Ingolstadt. Die Bundesanstalt für Immobilienaufgaben plant am Hochweg in Oberhaunstadt ein komplett neues Quartier. Der Entwurf dafür stammt von einem Münchner Architekturbüro. Die Architekten sehen 6 Gebäude mit grünen Innenhöfen vor. Das Besondere daran, die Autos parken außerhalb und das Viertel bleibt komplett autofrei. Sommer, das ist wieder die Zeit fürs Radeln, ob zur Schule oder zur Arbeit. In vielen Städten startet in diesen Tagen daher auch die Aktion Stadtradeln. Dabei werden fleißig Kilometer gesammelt und die Umwelt geschont. Ab heute macht Ingolstadt mit, ab Montag dann Schrobenhausen. Anmeldung und Infos findet ihr unter stadtradeln.de. Am Abend ist in Schrobenhausen das Schrannenfest gestartet. Hunderte Besucherinnen und Besucher kamen zum Auftakt und hörten der Musik auf den Bühnen zu. Rund 40 Stände sind in der Innenstadt aufgebaut. Heute stehen die Kinder im Mittelpunkt. Es gibt ein Kinderprogramm von 16 bis 19 Uhr im Pfarrzentrum. Morgen startet das Schrannenfest mit einem Frühschoppen. Später steht das 40-jährige Jubiläum der französischen Städtepartnerschaft auf dem Programm. 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
15: Gleich haben wir 8:02. Guten Morgen an alle, die unterwegs sind. Gute Nachrichten. Uns liegen derzeit keine Meldungen über größere Verkehrsstörungen vor.
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15: Habt ihr einen Blitzer entdeckt, meldet Staus und Blitzer, Anruf oder WhatsApp. Die Radio In Verkehrshotline, die kennt ihr. 0841 300 und 3 mal die 9.
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15: 20 Grad am Audi-Kreisel in Ingolstadt und 20 Grad auch in Mörnsheim im Altmühltal. Mensch, einfach mal den Gang runterschalten, denn es wird heiß an diesem Samstag und Sonntag. Also ein schattiges Plätzchen ist da wirklich ein guter Rat. Hochsommer mit bis zu 33, 34 Grad heute am Samstag. Die Tiefstwerte nachts dann runter auf 18 Grad, da kühlt man dann so richtig durch. Und der Tipp schlechthin, jetzt die Fenster noch aufmachen und richtig schön durchlüften, die heiße Luft raus aus der Bude und dann die kühle Luft ein bisschen rein. Dann natürlich auch zumachen und dunkel machen, damit es sich einigermaßen hält. Vereinzelt ist heute mal ein Gewitter mit drin. Das dann eine super lokale Erscheinung und auch gleich wieder vorbei. Und der Wettertrend auch zum Wochenstart. In die neue Woche rein gibt es bestes Bade- und Biergartenwetter vom Feinsten. Genießen wir den Sommer.
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15: So, weil jetzt Wochenende. Mein Name ist Bernhard Mahler. Schön, dass ihr mit dabei seid. Auf geht's, packt mal's an. Man stelle sich vor, am Arbeitsplatz bricht plötzlich eine Kollegin in den Boden ein. Ja, das ist nicht in einer Werbung aus den 80er Jahren passiert. Nein, das ist tatsächlich passiert in Ingolstadt, in der Werkstatt des Armeemuseums. Spätestens da war dann auch klar, das Ding muss saniert werden. Ob es geklappt hat, wie das jetzt ausschaut und was dahinter steckt, das erfahrt ihr gleich hier bei mir. Mehr Hits, mehr Vielfalt, jetzt im Start rein in die halbe Stunde mit Milky Chance und Stolen Dance und ab geht's mit Alex Warren und The Fever Dream. Guten Morgen mit Radio Inn.

Der beste Start ins Wochenende mit Radio Inn. Wir gehen rein in diesen 20. Juni mit ganz viel Sonne. Der Sommer ist da und wir haben den passenden Sound dazu. Hier sind Passenger und Let Her Go. Es ist 10 Minuten nach halb acht.

0: was für ein Sound von Passenger, Let Her Go. Wir starten gemeinsam ins Wochenende. Hier ist Radio Inn am Samstagmorgen gleich 7:45. So, Freunde, jahrelang war in Ingolstadt unterhalb des Schlosses eine kaputte Stadtmauer zu sehen. Das wissen wir alle, historisch, aber greislig. Endlich ist das Gemäuer jetzt frisch gestrichen und auch die Räume dahinter alles richtig fein saniert. Die Werkstätten des Armeemuseums haben einen neuen Dachstuhl, neue Elektrik und vieles mehr. Und die ganze Kiste hat 7 Millionen Euro gekostet. Und das ist sogar weniger als geplant. Ja, auch der Zeitplan wurde eingehalten. Die Frage ist, wo gibt's denn sowas noch? Arno Zobel ist Baudirektor am staatlichen Hochbauamt Ingolstadt und er weiß, wie das Ganze lief.
1: Und hier die Bereitschaft mitzubringen, fürs Projekt das Sinnvolle zu suchen und Kompromisse einzugehen. Das ist gelungen und kann auch gerade in unserer Zeit beispielgebend sein.
0: Tja, schau an, so läuft die Kiste. Jetzt ist der Kavaliersbau des neuen Schlosses wieder von den 10 Handwerkerinnen und Handwerkern des Museums bezogen worden. Die kümmern sich um Rüstungen, Waffen, Urkunden und Textilien. Eine davon ist Schneiderin Dagmar Schrade. Sie arbeitet gerade an der Bekleidung eines chinesischen Reiters um 1900, gell?
2: Also ich habe zum Beispiel eine neue Absaugung bekommen, weil die Textilien teilweise auch mit Giftstoffen kontaminiert sind.

0: Also im 19. Jahrhundert war man da nicht so vorsichtig. Da war man so, Hauptsache Motten sind tot, dass das dann den Leuten, die damit zu tun haben, auch schadet. Das hat man nicht so bedacht. Und wenn wir jetzt an den Stücken arbeiten, müssen wir halt auch schauen, dass wir uns schützen, ne?
1: Ja, spannende Geschichte. Ein Blick in die Werkstätten könnt ihr am Samstag, den 27. Juni werfen. Also heute in einer Woche. Merkt euch das schon mal vor, wenn ihr da Lust habt hinzuschauen. Bitteschön, von 10 bis 16 Uhr stehen dann auch Führungen auf dem Programm. Und wenn es immer wieder Rums macht, dann kommt das von den Vorderladern, mit denen zu Demonstrationen dann da geschossen wird. Mehr unter armeemuseum.de. Wir starten rein ins Wochenende mit einem fantastischen 80er. Mehr Vielfalt hier bei Radio Inn. Cutting Crew und I Just Died in Your Arms.

0: ganz gechillt rein ins Wochenende. Es ist 8:08. Heute WM-Spiel Deutschland gegen Elfenbeinküste. Ich weiß nicht, was macht denn für euch einen optimalen WM-Abend eigentlich aus?
1: Public Viewing gehört dazu, einen schönen Sommerabend, gute Stimmung.
2: Auf jeden Fall grillen und Bier trinken.
1: Freunde und Familie, gutes Essen.
3: Schön im Garten am Beamer.
4: Auf jeden Fall ein großer Fernseher.
5: Grillen bei gutem Wetter und halt mit Freunden zusammensitzen, am besten draußen. Ne?
6: Mit Trikot und dann so geile Snacks, vielleicht vorher ein bisschen Musik hören.
7: Was essen vorher, ein paar Snacks, ein Glas Wein.
0: All das kann es natürlich heute geben. Wir drücken unserem deutschen Team die Daumen heute an diesem heißen WM-Samstag. Stay.

0: Radio in am Samstagmorgen, kurz vor 8 haben wir es 4 Minuten noch hin bis zur vollen Stunde und gleich nach 8. Hey Freunde, es wird so toll. Mehr Hits, mehr Vielfalt. Zum Beispiel Callum Scott und Whitney Houston mit I Wanna Dance With Somebody als Ballade. Und dann haben wir hier noch die Dire Straits. Ja. Walk of Life. Ihr merkt schon, es lohnt sich dran zu bleiben. Mehr dazu gleich nach 8.
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0: Kurz vor 8 haben wir es und hier ist Radio in am Samstag. Mensch, heute ist einiges gebacken in der Region, zum Beispiel in Pfaffenhofen. Internationale Nacht, das Ganze auf dem Hauptplatz mittendrin in der Stadt. Und dazu gibt es ein tolles Bühnenprogramm, Infostände und internationales Essen und Trinken. Hey, lasst euch gut gehen, egal was ihr anstellt, wir von Radio in sind dabei.
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12: Ich bin Fabian Schaffer, guten Morgen. Bei der Fußball-WM in den USA, Kanada und Mexiko hat die Türkei ihr zweites Vorrundenspiel verloren und ist damit vorzeitig ausgeschieden. Trotz Überzahl verloren die Türken mit 0:1 gegen Paraguay. Zuvor hatte Brasilien Haiti mit 3:0 geschlagen und Marokko setzte sich mit 1:0 gegen Schottland durch. Die USA feierten ein 2:0 gegen Australien und stehen damit vorzeitig in der K.O.-Runde. In München sind in der Nacht zwei Güterzugwaggons von einer Brücke gestürzt. Dabei ist eine Person lebensgefährlich verletzt worden. Zwei Güterzüge waren beim Rangieren zusammengestoßen. Die Waggons fielen 5 Meter in die Tiefe und landeten auf der Straße. Der Regional- und Fernverkehr ist nicht betroffen. Laut einer YouGov-Umfrage wollen 70% der Deutschen nach dem Ende des Tankrabatts neue Entlastungen. Der Tankrabatt läuft Ende Juni aus und soll laut Schwarz-Roter Koalition nicht verlängert werden. Besonders beliebt wäre eine Senkung der Mehrwertsteuer auf Lebensmittel. 89% fänden das sinnvoll. Die Sparpläne der Bundesregierung treffen die Empfänger von Wohngeld besonders hart. Viele müssen mit Einbußen rechnen, einige könnten sogar leer ausgehen. Das hat Bauministerin Huberts in der Rheinischen Post angekündigt. Mehr dazu von Babette Büchner.
13: In bestehende Bescheide soll nicht eingegriffen werden, aber Wohngeld wird in der Regel für 12 Monate bewilligt. Danach muss es neu beantragt werden. Ein Drittel der Empfänger werde dann nach den Worten von Hubert sogar komplett rausfallen. Bund und Länder müssten beim Wohngeld jeweils 1 Milliarde Euro einsparen. Die meisten Wohngeldbezieher sind Rentner und Familien.
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0: Schau mal auf die Straße um 8:02. Guten Morgen an alle, die unterwegs sind. Hey, uns liegen derzeit keine Meldungen über größere Verkehrsstörungen vor.
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0: Hab nur nicht da, wenn ihr was entdecken solltet in Sachen Staus und Blitzer, bitte Anruf oder WhatsApp. Bin gerne für euch da. Die Radio Inn Verkehrshotline 0841 300 und 3 mal die 9. Vielen Dank.
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0: 21 Grad am Kreuzturm in Ingolstadt und schon 22 Grad am Hauptplatz in Pfaffenhofen. Pünktlich zum kalendarischen Sommeranfang. Morgen am Sonntag schaltet Petrus jetzt auf Dauerhochsommer um. Und die Höchstwerte, die erreichen heute schon um die 33, 34 Grad. Es wird wieder ein atemberaubender Samstag. Und es ist hin und wieder mal ein einzelnes Gewitter möglich an diesem Samstag und Sonntag. Ja, wenn dann allerdings nur eine superlokale Angelegenheit und auch gleich wieder vorbei. Und der Wettertrend ab Montag und weit in die Woche rein bleibt es heiß, trocken und hochsommerlich.
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0: Guten Morgen, Deutschland ist zweigeteilt. Die einen, die sagen, ist mir vollkommen wurscht. Die nächsten flippen aus, weil sie einfach mit dabei sind. Klar, die Rede ist von der Fußball-Weltmeisterschaft und da geht's richtig rund. Unser Einstand mit dem 7:1 gegen Curaçao war natürlich schon mal gar nicht schlecht. Heute geht's tatsächlich weiter. Nachts um 22 Uhr ist es soweit. Dann geht gegen die Elfenbeinküste und ist auch da viel Public Viewing angesagt im ganzen Radio Inland. Wir sprechen gleich mit unseren Radio Inn Fußball-Experten, die das Spiel einschätzen und natürlich auch eine Prognose abgeben. Wie geht das heute aus gegen die Elfenbeinküste? Das muss ja klappen, oder die Kiste? Wir sprechen gleich, bleibt dabei. Mehr Hits, mehr Vielfalt, jetzt zum Start in die Stunde mit Taylor Swift und Opalite. Und hey, Seal ist mit dabei und Crazy. Rein ins Wochenende. Ich freue mich, dass ihr mit dabei seid.

0: cooler 2000er, Seal und Crazy. Hier ist Radio Inns zum Start ins Wochenende. Es ist ein toller Sommertag, heute 20. Juni. Es ist 8:12 und wir kümmern uns jetzt um die Fußball-Weltmeisterschaft. Aber aus ganz anderem Blickwinkel.
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0: Ja, das ist schon eine ziemlich große Fußball-WM, oder? Eine Woche ist rum und jetzt startet erst Runde 2 in der Gruppenphase. Heute Abend ist es für Deutschland wieder soweit. Es geht ran gegen die Elfenbeinküste und wie das Ding ausgeht, das wissen unsere Radio in Fußballfüchse, gell?
5: Thema heute, Gruppenspiel 2, Deutschland gegen die Elfenbeinküste.
4: Respektvoller Gegner, auf jeden Fall.
6: Die haben auch gegen Frankreich 2-1 gespielt und deswegen...
5: Vorbereitungsspiel, ne?
6: Ja, Vorbereitungsspiel und deswegen sind sie auch ein guter Gegner.
5: Also man muss ja dazu sagen, auch Elfenbeinküste, ich weiß nicht, sagt euch Didier Drogba noch was?
6: Ja.
5: Sturmlegende Elfenbeinküste, ja?
6: Ja.
5: Den kannte ja die ganze Welt so ungefähr. Mhm. Hat ja auch gegen Bayern im Champions-League-Finale 2012 das 1-1 gemacht, kurz vor Schluss. Ne?
6: Ja, leider.
5: Und jetzt aber, so einen richtigen Star hat die Elfenbeinküste nicht dabei, oder?
6: Ja, nee. Aber sie haben in der Qualifikation kein einziges Gegentor bekommen.
5: Einziges Gegentor?
6: Ja, das haben nur, glaube ich, 3 Mannschaften geschafft.
5: Ja, ach, krass. Ja, aber die Frage ist natürlich, wie geht das Ding aus?
6: Wenn wir uns zusammenreißen, 3-2.
4: Knapper Sieg.
6: Knappers.
4: Aber auf jeden Fall kassieren wir ein Gegentor.
6: Oder wenn Deutschland nicht so gut ist, 2-2.
5: Womit wir auch zufrieden werden.
6: Ja.
5: Ah.
6: Nicht so.
4: Ein Sieg.
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Da kreist die Zahnbürste durch den Mund und zwar mit richtig Vollgas. Baby Rexha und The New Religion. Rein in den Samstag, hier ist Radio Inn mit dem besten Wochenendstart. Und jetzt zurück in die 80er zu den Dire Straits. Das ist gute Laune Musik par excellence mit The Walk of Life. Kommt gut in den Tag. Guten Morgen mit Radio Inn.

0: Das macht Laune, das ist Radio Inn am Samstag mit den Dire Straits und The Walk of Life. Heute an diesem Samstag. 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

0: Callum Scott und Whitney Houston, I Wanna Dance With Somebody. Und genauso gut geht's weiter, gleich nach 8:30 mit mehr Hits, mehr Vielfalt. Unter anderem mit One Republic und Rihanna.
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0: 8.30 Uhr haben wir's.
9: Ich bin Marina Paulik, guten Morgen. 100 neue Wohnungen für Ingolstadt. Die Bundesanstalt für Immobilienaufgaben plant am Hochweg in Oberhaunstadt ein komplett neues Quartier. Der Entwurf dafür stammt von einem Münchner Architekturbüro. Die Architekten sehen 6 Gebäude mit grünen Innenhöfen vor. Das Besondere daran, die Autos parken außerhalb und das Viertel bleibt komplett autofrei. Sommer, das ist wieder die Zeit fürs Radeln, ob zur Schule oder zur Arbeit. In vielen Städten startet in diesen Tagen daher auch die Aktion Stadtradeln. Dabei werden fleißig Kilometer gesammelt und die Umwelt geschont. Ab heute macht Ingolstadt mit, ab Montag dann Schrobenhausen. Anmeldung und Infos findet ihr unter stadtradeln.de. Am Abend ist in Schrobenhausen das Schrannenfest gestartet. Hunderte Besucherinnen und Besucher kamen zum Auftakt und hörten der Musik auf den Bühnen zu. Rund 40 Stände sind in der Innenstadt aufgebaut. Heute stehen die Kinder im Mittelpunkt. Es gibt ein Kinderprogramm von 16 bis 19 Uhr im Pfarrzentrum. Morgen startet das Schrannenfest mit einem Frühschoppen. Später steht das 40-jährige Jubiläum der französischen Städtepartnerschaft auf dem Programm. 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
0: Schauen wir auf die Uhr, genau 8:58. Ruhig auf den Straßen, uns liegen derzeit keine Meldungen über größere Verkehrsstörungen vor.
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0: So, ich habe keinen da, wenn ihr was entdecken solltet. Habt ihr einen Blitzer entdeckt, meldet Staus und Blitzer, Anruf oder WhatsApp. Das Ganze über die Radio In Verkehrshotline 0841 300 und 3 mal die 9.
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0: 21 Grad am Volksfestplatz in Ingolstadt, 22 mittendrin in Denkendorf. Einfach mal einen Gang runterschalten ist bei diesen heißen Temperaturen heute im Laufe des Tages angesagt. Samstag und Sonntag rauf mit den Werten auf 33, 34 Grad. Es kann mal ein kurzes Gewitter reinziehen ins Radioinland. Das ist dann eine sehr lokale Angelegenheit. Zieht auch schnell wieder weiter, aber ich hab's gesagt, nur damit ihr's wisst. Und wie geht's weiter? Der Wettertrend auch zum Wochenstart und in die Woche rein gibt es bestes Bade- und Biergartenwetter. Hochsommer vom Feinsten.
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0: Servus, guten Morgen, rein ins Wochenende.
11: Ich freue mich total. Es gibt noch viel zu tun, es gibt noch viel zu klären. Wir sind auf einem guten Weg und ich glaube, es wird richtig klasse.
0: Tja, und was da klasse wird, weiß Regisseur Falco Blome. Er ist noch ziemlich entspannt. Dabei geht es in knapp 2 Wochen los. Die große Premiere für das Freilichttheater Agnes Bernauer in Vohburg auf der Fuchsburg. Und da geht's richtig rund. Wir waren bei den Proben dabei. War wirklich spannend und dürfte nicht verpassen. Mehr dazu gleich jetzt bei mir. Mehr Hits, mehr Vielfalt zum Start rein in die halbe Stunde. Gleich mit Rihanna und den Auftakt macht Miley Cyrus. Guten Morgen mit Radio N.

Hier ist Radio Inn am Samstagmorgen. Kommt gut rein in diesen fantastischen Tag. Es ist ein Sommertag vom Allerfeinsten. Und wir machen es uns schön. Es ist 8:41 Uhr.

0: und Baby Goodbye. So geht's rein ins Wochenende. Es ist 8:45 gleich. Hier ist Radio Inland an diesem Samstag. Und hey, es ist so viel los im Radio Inland. Feste all überall, Public Viewing dazu. Die Fußball-WM läuft und das Wetter macht wirklich Laune auf richtig großen Sommerspaß. Egal, was ihr anstellt, wünsche euch viel Spaß dabei. Und merkt euch bitte schon mal eins vor. Am 2. Juli, also in knapp 2 Wochen, ist es soweit. Und es geht wirklich um eine tolle Sache. Es könnte auch ein Drama von Shakespeare sein, ist aber echt bajuwarisch. Die Rede ist vom Drama um die Baderstochter Agnes Bernauer. Naja, und die Kolping-Familie in Vohburg hat eben wieder ein großes Freilichtspektakel draus gemacht. Oben auf der Fuchsburg. In knapp 2 Wochen ist Premiere. Oliver Scholtesek war bei einer der großen Durchlaufproben für uns mit dabei.
1: Albrecht, noch nie habe ich mein Bett mit einem Dachl drüber geschlafen.
2: Das Dach ist bloß deswegen da, dass die Wanzen von der Decke nicht ins Bett fallen.
1: Nur deswegen. Kuss, kuss.
3: So verschmust geht's natürlich nicht die ganze Zeit zu zwischen der Baderstochter und dem Herzogssohn Albrecht bei der neuen Inszenierung von Agnes Bernauer. Die Hauptdarsteller Emma Reicherl und Philipp Lederer sind auf alle Fälle in ihrem Element. Regisseur Falco Blome ist begeistert.
4: Das ist absolut großartig, wie die beiden sich zusammengefunden haben und wie die miteinander agieren.
3: In der ersten Hälfte großes Spektakel, nach der Pause Drama bis zur Tragödie in der Donau. Und die spielen

0: tatsächlich eine Hauptrolle. Denn die Bühne hat ein nasses Geheimnis, und zwar unter den Brettern, die die Welt bedeuten. Jetzt laufen die Hauptproben mit rund 100 Darstellern, Musikern und ganz viel Schauspiel vor der fantastischen Kulisse der Fuchsburgmauer.
1: Der Boden hat offen, das Wasser ist heiß, auf geht's!
0: Also ganz großes Kino oder Theater. Projektleiter Peter Scheringer.
2: Das geht nur mit viel Herzblut, mit viel Leidenschaft. Es sind wahrscheinlich 150 Leute, die hier ehrenamtliches Engagement mit viel Herz reinstecken.
3: Oh ja, tolle Sache. Oliver Scholtesek im schönen Vohburg. 10 Vorstellungen werden es mindestens. Ein paar Karten gibt's noch. Das Ganze auf alle Fälle nicht verpassen. Nach 13 Jahren findet das Ganze auch wieder oben auf der Fuchsburg statt. Die Agnes Bernauer Festspiele in Vohburg. Premiere ist am 2. Juli. Wir drücken kräftig die Daumen. Seid dabei.
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3: Guten Morgen.

0: One Republic und Runaway. Und hey Freunde, wollt ihr lecker essen und dazu noch sparen? Da gibt's was Neues bei uns.
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0: Was für großer Klassiker. Hey, Frankie Goes to Hollywood und Relax. Gemeinsam starten wir rein ins Wochenende. Hier ist Radio in euer Lieblingsradio zum Start in diesen Sonnensamstag. Und gleich nach 9 mehr Hits mit Klock Klock und der Doria. Und auch mehr Vielfalt. Camouflage und The Great Commandment. Das und mehr gleich hier bei mir.
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4: Kurz vor 9 haben wir es hier, das Radio Inn am Samstag. Und hey, es ist so viel los im Radio Inland. Macht euch ein schönes Wochenende, zum Beispiel in Schrobenhausen beim großen Schrannenfest. Da ging es gestern Abend schon mal los mit richtig schönen Bühnenprogrammen, mit Musik vom feinsten Kulinarik. 40 Stände warten da auch heute auf euch. Und die Kiddies stehen heute im Mittelpunkt. Kinderprogramm heute von 16 bis 19 Uhr und dann geht's auf den Bühnen wieder rund. Egal, was ihr anstellt, viel Spaß mit Radio Inn.
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6: Ich bin Fabian Schaffer. Guten Morgen. In München sind in der Nacht zwei Güterzugwaggons von einer Brücke etwa 5 Meter in die Tiefe gestürzt. Ersten Erkenntnissen zufolge passierte das Unglück bei einer Rangierfahrt. Warum der Zug entgleiste und von der Brücke fiel, muss noch geklärt werden. Eine Person wurde lebensgefährlich verletzt. Die Linke hat ihre Parteilinie verschärft und bewertet das israelische Vorgehen im Gazakrieg jetzt erstmals offiziell als Völkermord. Ein entsprechender Antrag wurde beim Bundesparteitag in Potsdam mit großer Mehrheit beschlossen. Heute wählt der Parteitag eine neue Doppelspitze. Beworben haben sich die bisherige Co-Chefin Schwertner und der Bundestagsabgeordnete Pantisano. Bei einem Blitzeinschlag auf einem Sportfest in Rastatt in Baden-Württemberg sind 9 Menschen verletzt worden. 6 von ihnen sind ins Krankenhaus gekommen. In Lebensgefahr schwebt niemand. Das Unglück passierte nachts auf einem Zeltlager beim Handballfest. Für heute warnt der Deutsche Wetterdienst vor weiteren, teils kräftigen Gewittern. Die Türkei ist bei der Fußball-WM in Nordamerika vorzeitig ausgeschieden. Das Team um Superstar Arda Güler verlor 0:1 gegen Paraguay und hat keine Chance mehr aufs Weiterkommen. Vorher hatte Brasilien gegen Haiti mit 3:0 gewonnen, Marokko besiegte Schottland 1:0 und die USA gewannen 2:0 gegen Australien. Die deutsche Nationalmannschaft spielt heute um 22 Uhr unserer Zeit gegen die Elfenbeinküste.
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4: Gleich haben wir es 9:02. Guten Morgen an alle, die unterwegs sind. Aktuell keine Störungsmeldungen. Gute und sichere Fahrt.
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4: Habt ihr den Blitzer entdeckt? Meldet Staus und Blitzer, Anruf oder WhatsApp die Radio Inn Verkehrshotline 0841 300 und 3x9.
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4: 22 Grad in der Fußgängerzone in Ingolstadt und 23 Grad an der Spitalbrücke in Eichstätt. Pünktlich zum kalendarischen Sommeranfang morgen am Sonntag schaltet Petrus auf Dauerhochsommer. Die Höchstwerte heute und morgen bei 33 Grad. Viel Sonnenschein, Sonnencreme bitte auf gar keinen Fall vergessen. Zwischendurch ist dann tatsächlich auch mal ein kurzes Gewitter möglich. Ich sag's nur dazu. Lokal begrenzt und kurz, aber möglich. Und der Wettertrend. Ab Montag und weit in die Woche rein bleibt es heiß, trocken und hochsommerlich.
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4: Guten Morgen, gerade habe ich es gesagt. Morgen offizieller und damit auch kalendarischer Sommeranfang. Genau die richtige Zeit für einen schönen Ausflug. Und bei uns in der Region haben wir es richtig schön im Radio Inland. Baden in sauberen Seen, Wandern in schattigen Wäldern oder Spaziergänge durch Parks und Gärten, die eben nicht in den Tourismus Broschüren stehen. Wir haben das alles für euch ausgecheckt bei Quer durch die Region und bei mir gibt's gleich eine niegelnagelneue Folge. Bleibt dabei, verpasst das nicht, es lohnt sich in jedem Fall. Rein in die Stunde mit mehr Hits, mehr Vielfalt. Jetzt gleich mit Teddy Swims und Depeche Mode.

Radio Inn am Samstagmorgen. 8:10 haben wir es. Macht euch ein schönes Wochenende, egal wo ihr zu Hause seid und egal was ihr heute anstellt. Ob es ins Freibad geht, in den Badeweiher, in den Biergarten. Jetzt nochmal ein bisschen Haushalt machen. Das klappt auch jetzt noch bei angenehmen 22, 23 Grad. Egal ob ihr in Schrummhausen oder ob ihr in Vohburg zu Hause seid, in Eichstätt oder in Pfaffenhofen, in Ingolstadt und drüber hinaus. Wir sind für euch da, bringen euch gut rein ins Wochenende. Und das machen wir jetzt mit mehr Hits, mehr Vielfalt. Sunrise Avenue und The Life Safer.

0: Freunde, jetzt aber rein ins Wochenende mit der Sunrise Avenue.
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0: Ach, es ist einfach schön bei uns zu Hause im Radio Inland. Ein Eis am Lehnbachplatz in Schrobenhausen, ein Einkehrschwung in einem Landgasthof im Donaumoos oder eine Erfrischung in der Neuburger Altstadt. Wunderschön. Und wir machen heute zusätzlich einen Abstecher in die schönsten Gärten und Parks im Landkreis Neuburg-Schrobenhausen. Und zwar mit Oliver Scholtisek.
2: Stadt Neuburg hat einiges zu bieten. Das Schloss ist ja auch weithin sichtbar. Bei den schönsten Parks und Gärten muss man aber etwas genauer hinschauen. Da ist zum Beispiel im Anschluss an den Hofgarten die Hutzeldörre. Direkt unter dem Schloss mit einem kleinen Weingarten, idyllischen Wegen und dem Vorzeigespielplatz. Ein paar Meter weiter Richtung Landratsamt und hinter dem Finanzamt findet ihr den Kräutergarten des Verschönerungsvereins. Hier dürft ihr euch auch bedienen, aber psst, nicht weitersagen. Wir schauen Richtung Süden, mitten ins Donaumoos. Hier liegt in Königsmoos, direkt an der Ludwigstraße, hinter dem Kindergarten, das Pflanzenlabyrinth der Gemeinde. Öffentlich zugänglich und ein schöner Zwischenstopp, bevor es weitergeht nach Schrobenhausen. Hier gibt es nicht nur die schnucklige Altstadt, sondern auch eine weitgehend intakte Stadtmauer und den Stadtmauerweg. Der lädt im wahrsten Sinne zum Rundgang durch viel Grün ein. Hier könnt ihr im Norden auch noch einen Abstecher machen zum alten Friedhof. Eine denkmalgeschützte Ruheoase am Rande der Altstadt, die viele Geschichten zu erzählen hat.
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0: 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Hier ist Radio Inn am Samstagvormittag. Heute, klar, Deutschlandspiel. Mittlerweile haben wir es kurz vor 9:30, aber heute Abend, 22 Uhr. Also in gut 12 Stunden ist es soweit, dann müssen wir unsere Deutschen ran gegen die Elfenbeinküste. Aber sag mal, Hand aufs Herz, nicht alle interessieren sich für Fußball. Was machen denn die jetzt, die heute keinen Bock auf Fußball haben?
1: Schön gemütlich draußen strecken oder so.
2: Fahrradfahren, Baggersee, grillen, relaxen.
3: Wandern oder einfach in der Natur sein.
4: Ausgehen und an die frische Luft. Einfach mal was mit seinen Freunden unternehmen, mal was Soziales machen.
5: Radfahren.
6: Spazieren gehen.
7: Aperol trinken gehen.
0: Okay, ich bin bei fast allen Dingen dabei. Schön draußen stricken, da würde ich jetzt persönlich passen. Aber hey, macht doch, was ihr wollt. Stellt doch das an, was ihr wollt. Es ist so schön im Radio-Inland, ob mit Fußball oder ohne. Bleibt in jedem Fall dabei, denn gleich nach 9:30 mehr Hits, mehr Vielfalt, zum Beispiel mit Cat's Eye oder auch mit Bando Ciao.
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0: Genau 9.30 Uhr haben wir es.
17: Ich bin Marina Pauli. Guten Tag. Beim Festival auf dem Ingolstädter Campusgelände ist es um Mitternacht zu einem Großeinsatz gekommen. Ein Unbekannter hatte Pfefferspray in eine Menschenmenge gesprüht. Mehrere Besucher erlitten Augenreizungen und wurden vor Ort behandelt. Zwei kamen ins Krankenhaus. Rettungsdienst, Feuerwehr, Polizei rückten mit einem Großaufgebot an. Es werden nun Hinweise gesucht, um die Hintergründe des Vorfalls zu klären. Das Riesenrad steht. Die Stadt Pfaffenhofen bereitet sich vor auf viele sommerliche Veranstaltungen. Gestern Abend stand schon die Kurzfilmnacht auf der Ilminsel an. Heute ist internationale Nacht am oberen Hauptplatz. Neben einem Bühnenprogramm gibt es viele Infostände und internationales Essen und Trinken. Parallel läuft die Aktion Fotografie. Da geht's auf Entdeckungsreise durch die Stadt mit Handy oder Kamera. Außerdem erobern heute die Turmspringer das Pfaffenhofener Freibad. Es findet der Summer Splashdown statt. Der FC Ingolstadt hat den ersten Neuzugang für die kommende Saison in der dritten Fußballliga gemeldet. Es ist der Südkoreaner Jongmin Son. Der 24-Jährige ist ein flexibel einsetzbarer Offensivspieler. Er kommt ablösefrei vom Zweitligisten First Vienna FC aus Österreich. Am 1. Juli ist Trainingsauftakt bei den Schanzern im Audi Sportpark. Am 4. Juli steht das erste Testspiel gegen den VfB Eichstätt an. 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
0: Genau, 9:40 haben wir es und Achtung, eine Gefahrenmeldung für die A9 zwischen Allershausen und Pfaffenhofen. In beiden Richtungen Gefahr durch Tiere auf der Fahrbahn. Hier haben sich ein paar Schwäne verirrt. Also nochmal bitte erhöhte Vorsicht zwischen Allershausen und Pfaffenhofen. In beiden Richtungen Gefahr durch Tiere auf der Fahrbahn. Erhöhte Vorsicht genau dort. Die A9 in Fahrtrichtung Nürnberg, also Richtung Norden, zwischen Ingolstadt Süd und Ingolstadt Ost, 1 Kilometer Stau. Der Zeitverlust überschaubar bei 3 Minuten. Ansonsten störungsfrei, gute Fahrt.
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0: Habe ich gern da, wenn ihr was entdeckt, bitte schön Staus oder Blitzer, Anruf oder WhatsApp. Die Radio in Verkehrshotline 0841 300 und 3 mal die 9.
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0: 23 Grad am Brückenkopf in Ingolstadt und ebenfalls 23 Grad in Edelshausen. Einfach mal einen Gang runterschalten ist bei diesen Temperaturen gerade dann am Nachmittag angesagt, denn dann sind wieder 33, 34 Grad mit drin, heute am Samstag und auch morgen am Sonntag. Hochsommer vom Allerfeinsten. Kühle Werte dann nur nachts, da geht's dann runter in der kommenden Nacht auf Werte um 18, 19 Grad, das sind dann die Tiefstwerte. Vereinzelt ist heute und morgen auch mal mit einem kurzen Gewitter zu rechnen. Lokale Angelegenheit auch nur kurz, aber krachen kann schon. Und der Wettertrend auch zum Wochenstart und in die neue Woche rein. Gibt es dann feinstes Bade- und Biergartenwetter die ganze Zeit.
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0: Servus, ich freue mich, dass ihr mit dabei seid. Wir starten rein in dieses wunderbare Sommer-Sonne-Wochenende. Morgen ja dann offiziell auch kalendarischer Sommerbeginn. Besser kann es gar nicht gehen. Und wir von Radio Inn sind natürlich euer Sommerradio. Gleich hier unser Spieletester Bernhard Löhlein mit einem niegelnagelneuen Spiel. Und mehr Hits, mehr Vielfalt. Gleich Mando Ciao und Dance with Somebody. Das ist so eine richtige Powernummer. Und dann heißt Umarmen ist angesagt. Mit der aktuellen von Kamrat. Hug Yourself. Guten Morgen.

0: klingt nach Sommer, das klingt nach guter Laune und das klingt nach Radio Inn. Cat's Eye und Gabriella. So, Freunde, macht bitte den Küchentisch frei, wir brauchen Platz.
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2: Was für ein komischer Laden ist das denn? Augen in Gläsern gibt es hier, Pilze und Alraunen. Ich sag nur, herzlich willkommen in Morty Sorty Magic Shop.
1: Worum geht es?
2: Dieser Morty Sorty muss ja ein ganz cooler Typ sein, denn wir wollen unbedingt als Lehrling bei ihm arbeiten. Dazu müssen wir die Zutatengläser schön nach Farben sortiert in die richtigen Regale einordnen und immer die aufsteigende Zahlenfolge beachten. Dann werden wir auch belohnt.
1: Was passiert?
2: Die Zutaten ziehen wir zufällig aus einem Beutel, werfen sie hoch in die Luft und dann sehen wir schon, auf welcher Seite sie liegen bleiben, sprich, welche Zutat sichtbar ist. Nacheinander wählen wir eine aus und diese Auswahl ist das packende Element in diesem Spiel. Bleibt mir mein Auge mit der 10 noch übrig, bis ich dran bin? Selten habe ich bei einem Spiel so mitgefiebert.
1: Wie kommt's an?
2: Ganz klar ein Highlight in diesem Spielejahrgang. Das liegt auch an der Vielzahl an Varianten. Jede Partie spielt sich anders. Dazu die freche Grafik, ein tolles Spielerlebnis für die ganze Familie. Morty Sorty Magic Shop von Markus Labicek ist erschienen im Verlag Schmidt.
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0: Ja, und das gibt's tatsächlich jede Woche nur bei uns. Coole Sache, die Spieletester hier bei Radio Inn. So, jetzt machen wir einen Flashback zurück in den Oktober 1993. Man mag's ja kaum glauben, das ist schon ein paar Monde her. Ja. Aber damals haben sie richtig abgeräumt.

0: unglaublich erfolgreicher Rotschopf aus England, Mr. Ed Sheeran, Castle on the Hill. Hier ist Radio Inn am Samstag. Es ist ein toller Sommersamstag. Wir machen uns richtig schön. Ob nun fußballfanatisch oder fußballignorierend, da spaltet sich ja die Bevölkerung in zwei Teile. Für alle, die sagen, Mensch, Fußball, das interessiert mich schon. Heute Abend geht's rund in Sachen Fußball-WM für die Deutschen. Die Elfenbeinküste, 22 Uhr, das ist relativ spät am Abend, geht's dann los. Die Temperaturen passen für Public Viewing, egal was ihr da anstellt. Es macht richtig Laune. Aber jetzt ist natürlich die Frage, was braucht's denn eigentlich für einen optimalen Fußball-WM-Abend?
1: Public Viewing gehört dazu, einen schönen Sommerabend, gute Stimmung.
2: Auf jeden Fall grillen und Bier trinken.
3: Freunde und Familie, gutes Essen.
4: Schön im Garten am Beamer.
5: Auf jeden Fall ein großer Fernseher.
6: Grillen bei gutem Wetter und halt mit Freunden zusammensitzen, am besten draußen. Ne?
7: Mit Trikot und dann so geile Snacks, vielleicht vorher ein bisschen Musik hören.
8: Was essen vorher, ein paar Snacks, ein Glas Wein.
0: Alles, was Laune macht, und wir von Radio Inn sind natürlich mit dabei. Macht euch ein schönes Wochenende.

0: David Guetta mit Forever Young. Mehr Hits, mehr Vielfalt. Na klar, auch gleich nach 10. Zum Beispiel mit hier. Hooper Stank und To Love Somebody. Oder Madonna und Like a Prayer. Das und mehr gleich nach 10 hier bei mir.
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0: Mein Name ist ganz kurz vor 10 und die Kiste ist klar. Der FC Ingolstadt meldet für die neue Saison den ersten Neuzugang. Und zwar in der kommenden Saison in der dritten Fußballliga. Wer ist da dabei? Der Südkoreaner Jongmin Seo. Der 24-Jährige ist ein flexibler, einsetzbarer Offensivspieler. Und zu sehen bekommt man beim Testspiel am 4. Juli, wenn es dann rangeht gegen den VfB Eichstätt. Sind wir gespannt. Wir halten euch in Sachen Sport natürlich immer auf dem Laufenden. Und jetzt wollen wir wissen, was ist wichtig in der Welt?
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19: Ich bin Fabian Schaffer. In München sind in der Nacht zwei Waggons eines Güterzugs eine Brücke hinabgestürzt. Ein Mensch ist lebensgefährlich verletzt. Beim Rangieren waren offenbar zwei Güterzüge zusammengestoßen. Lea Matschulat berichtet.
20: Die beiden Waggons hängen wie ein V von der Brücke herunter. Jeweils ein Ende liegt demoliert auf der Straße, das andere hängt oben auf der Brücke fest. Und vermutlich gäbe es weitere Verletzte, wenn der Unfall am Tag passiert wäre, wenn der Autoverkehr über die insgesamt 4 Spuren rollt. Wer der lebensgefährlich Verletzte ist, ist noch unklar. Ein Bahnmitarbeiter, ein Spaziergänger. Bis die Waggons von der Straße geräumt sind, kann es dauern.
19: Bei einem Blitzeinschlag auf einem Sportfest in Rastatt in Baden-Württemberg sind 9 Menschen verletzt worden. 6 von ihnen sind ins Krankenhaus gekommen. In Lebensgefahr schwebt niemand. Auch in Münsingen im Kreis Reutlingen hat ein Blitz eingeschlagen und eine Frau leicht verletzt. Für heute rechnet der Deutsche Wetterdienst mit weiteren Gewittern, teils kräftig, vereinzelt auch als Unwetter. Viele Krisen und kaum Wirtschaftswachstum, so begründet Bundesbauministerin Huberts, dass die Bundesregierung sparen muss. Und das wird sie wohl konkret auch beim Wohngeld. Geplante Kürzungen würden alle bisherigen Empfänger betreffen, hat Huberts in der Rheinischen Post angekündigt. Ein Drittel der Haushalte, die es bisher bekommen, werden demnach ganz rausfallen. Bei der Fußball-WM ist die Türkei vorzeitig ausgeschieden. Die Mannschaft verlor mit 0:1 gegen Paraguay und kann die K.O.-Runde nach der zweiten Niederlage im zweiten Spiel nicht mehr erreichen. Co-Gastgeber USA sicherte sich dagegen durch ein 2:0 gegen Australien den vorzeitigen Einzug ins 16. Finale. Außerdem gewann Brasilien mit 3:0 gegen Haiti und Marokko mit 1:0 gegen Schottland. Die deutsche Mannschaft trifft ab 22 Uhr unserer Zeit auf die Elfenbeinküste.
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0: Dann schauen wir auf die Straßen, wie schaut es denn aus? Aktuell ganz wichtig, folgende Meldung für die A9, Gefahrenmeldung, und zwar Allertshausen und Pfaffenhofen, genau in beiden Richtungen Gefahr durch Tiere auf der Fahrbahn. Wir haben einen Schwan, der da rumstolziert. Dann die A9 Fahrt Richtung Nürnberg zwischen Manching und Ingolstadt Ost, 2 Kilometer Stau, der Zeitverlust aktuell bei 5 Minuten. Ansonsten keine Störungsmeldungen.
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0: Das Schöne ist, Blitze haben wir auch keine, also freie Fahrt auf den Straßen in der Region. Wie schaut es aus in Sachen Wetter? 25 Grad am Auwaldsee in Ingolstadt und 24 Grad am Jessenicker Platz in Neuburg. Ja, dann pünktlich zum kalendarischen Sommeranfang. Morgen am Sonntag schaltet Petrus auf Dauerhochsommer um. Und die Höchstwerte, die liegen tatsächlich heute am Samstag und morgen am Sonntag bei 33, 34 Grad. Zwischendurch, haben es gerade in Nachrichten gehört, kann es auch mal ordentlich scheppern. Gewitter sind durchaus möglich, lokal begrenzt und auch nur kurz, aber können ebenfalls mit dabei sein. Und der Wettertrend ab Montag und weit in die Woche rein bleibt es heiß und trocken.
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0: Fußball. Und nichts anderes mehr für alle Fußballfreunde. Die Fußball-Weltmeisterschaft begeistert. Ja, und sogar die Amis machen da ein bisschen mit Freude mit. Also bitteschön, dann gehen wir es heute an. Deutschland gegen die Elfenbeinküste. Heute Abend, 22 Uhr, ist es soweit. Dann ist es wieder eine heiße Kiste an den großen Bildschirmen. Und auch draußen beim Public Viewing. Und wir klären gleich die Frage, hey, was hat es eigentlich auf sich mit der Elfenbeinküste? Was ist das für ein Land? Was ist das für ein Team? Wer steckt da eigentlich dahinter? Bleibt dabei, das dürft ihr nicht verpassen. So, jetzt rein in die Stunde mit mehr Hits, mehr Vielfalt. Wen haben wir da alles mit dabei? Gleich sind Nickelback mit am Start mit How You Remind Me. Und dann haben wir hier was ganz Aktuelles am Start. Mehr Hits mit Leonie aus der Oberpfalz. Sie hat sich zusammengetan mit Callum Scott. Und gemeinsam haben sie die Scheibe auf dem Stand namens Stay. Ja dann, schönes Wochenende.

0: Wow, wow, wow, wow, wow. Hier ist Radio Inn am Samstag. Und damit ist es Zeit für die Fußball-Weltmeisterschaft. Ja, klar, die läuft seit einer Woche und die dauert auch, glaube ich, noch einen Monat, gell? In den Vereinigten Staaten, in Mexiko und in Kanada, da wird ordentlich gekickt. Heute geht's für unsere deutsche Elf ran gegen die Elfenbeinküste. Ja, und das war schon jetzt so ein gewisser Auftakt mit dem 7:1 gegen Curaçao. Jetzt geht's eben ran gegen das nächste Land. Die Frage ist, was, wo? Naja, gut. Dass das ein Land in Afrika am Atlantik ist, das kann man jetzt nur so einigermaßen hinbekommen. Was aber gibt es darüber hinaus zu wissen über die Elfenbeinküste? Das hat Sophia für uns herausgefunden. Sophia, wie schaut's aus?
1: Flächentechnisch ist die Elfenbeinküste ungefähr so groß wie Deutschland, hat aber nur halb so viele Einwohner. Und ey, wo sind meine Schoki-Liebhaber? Wir haben uns die Elfenbeinküste alle schon mal auf der Zunge zergehen lassen.
2: Yummy, yummy, yummy.
1: Sie sind nämlich die Number One in Sachen Kakaoproduktion weltweit. Und Platz 1 sind sie auch beim Thema Kirchen. Die größte Kirche der Welt, die Basilika of Our Lady in Peace, steht in der Hauptstadt der Elfenbeinküste in Yamoussoukro. Und das Ding ist einfach größer als der Petersdom im Vatikan.
3: Say what?
1: Und gar nicht weit entfernt von dieser Gigakirche ist die nächste große Sehenswürdigkeit der Präsidentenpalast. Und da residieren in einem Wassergraben direkt davor die heiligen Krokodile. Und die gelten als Symbol für Macht und Glück. Touristen können sie von nächster Nähe anschauen. Ah, wobei, lieber nicht zu nah.
0: Ja, das könnte gefährlich werden, wenn man denen zu nahe kommt. Deutschland gegen die Elfenbeinküste. Dankeschön, Sophia. Jetzt wissen wir Bescheid, zumindest so im Groben. Heute wird gespielt in Toronto und damit, na klar, in Kanada. Anstoß ist um 22 Uhr unserer Zeit. Und da wird's dann wieder rund gehen. Bei den Public Viewing Plätzen, im Kleinen und im Großen. Egal, wo ihr schaut. Wenn ihr noch eine Anregung braucht, wo ihr schauen könnt, bitte klickt doch einfach rein auf radioinn.de. Schönes Wochenende mit uns, mit Radio Inn.

großartiger Sound aus den 90ern von Madonna und Like a Prayer. Hier ist Radio Inn am Samstag, es ist 10.23 Uhr. Toller Sommertag, heute rauf auf über 30 Grad. Bitte Sonnencreme nicht verpassen und nicht vergessen. Sonst seid ihr rot und holt euch dann noch das, was wir alle nicht brauchen können, den Sonnenbrand. Insofern macht euch ein tolles Wochenende und hey, ihr seid genau richtig.

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16: Das Ganze um exakt 10.30 Uhr.
17: Ich bin Marina Pauli. Guten Tag. Beim Festival auf dem Ingolstädter Campusgelände ist es um Mitternacht zu einem Großeinsatz gekommen. Ein Unbekannter hatte Pfefferspray in eine Menschenmenge gesprüht. Mehrere Besucher erlitten Augenreizungen und wurden vor Ort behandelt. 2 kamen ins Krankenhaus. Rettungsdienst, Feuerwehr, Polizei rückten mit einem Großaufgebot an. Es werden nun Hinweise gesucht, um die Hintergründe des Vorfalls zu klären. Das Riesenrad steht. Die Stadt Pfaffenhofen bereitet sich vor auf viele sommerliche Veranstaltungen. Gestern Abend stand schon die Kurzfilmnacht auf der Ilminsel an. Heute ist internationale Nacht am oberen Hauptplatz. Neben einem Bühnenprogramm gibt es viele Infostände und internationales Essen und Trinken. Parallel läuft die Aktion Fotografie. Da geht's auf Entdeckungsreise durch die Stadt mit Handy oder Kamera. Außerdem erobern heute die Turmspringer das Pfaffenhofener Freibad. Es findet der Summer Splashdown statt. Der FC Ingolstadt hat den ersten Neuzugang für die kommende Saison in der 3. Fußballliga gemeldet. Es ist der Südkoreaner Jongmin Son. Der 24-Jährige ist ein flexibel einsetzbarer Offensivspieler. Er kommt ablösefrei vom Zweitligisten First Vienna FC aus Österreich. Am 1. Juli ist Trainingsauftakt bei den Schanzern im Audi Sportpark. Am 4. Juli steht das erste Testspiel gegen den VfB Eichstätt an. 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
16: 1:01 haben wir es und da haben wir nur eine Meldung vorliegen. Die ist überschaubar. A9 fahrt Richtung Nürnberg, also Richtung Norden zwischen Manching und Ingolstadt Ost. 2 Kilometer Stau. Der Zeitverlust aktuell bei 7 Minuten.
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16: Habt ihr den Blitzer entdeckt? Ich habe keinen. Da meldet Staus und Blitzer, Anruf oder WhatsApp, die Radio in Verkehrshotline 0841 300 und dreimal die 9.
15: 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Ah,
16: das Thermometer steigt und steigt. 26 Grad schon am Stadttheater Ingolstadt und auch 26 Grad in Wolnzach. Einfach mal einen Gang runterschalten ist angesagt, gerade in der Nachmittagshitze, dann bei bis zu 33, 34 Grad. Heute am Samstag, als auch morgen am Sonntag, wenn es dann heißt, dann auch kalendarischer Sommeranfang. Tja, und was kann auch mit reinfliegen? Ein Sommergewitter. Das droht tatsächlich heute oder morgen ganz lokal und auch nur kurz, aber es kann eben auch mit der Fall sein. Und der Wettertrend, auch zum Wochenstart und in die neue Woche rein, gibt es weiterhin feinstes Bade- und Biergartenwetter.
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16: Servus, freue mich, dass ihr mit dabei seid. Reingeht's ins Wochenende und hey, heute lädt der Freundeskreis Pius Park zum großen Sommerfest. Ab 16 Uhr gibt's dann ein großes Mitmachprogramm, Speisen, Getränke und auch Live-Musik. Der Eintritt ist frei. Das ist nur einer von vielen Veranstaltungshinweisen, den ich für euch rausgesucht habe. Gleich erzähle ich euch mehr dazu, was ist los an diesem Wochenende, an diesen Sommertagen hier bei uns im Radio Inland. Mehr Hits, mehr Vielfalt, jetzt im Start, rein in die halbe Stunde, gleich mit Leona Lewis und The Bleeding Love und den Auftakt jetzt mit Alex Warren und Ordinary. Schönes Wochenende mit Radio In.

Leona Lewis und The Bleeding Love. Hier ist Radio Inn am Samstag, es ist 10.40 Uhr. Heute Abend um 22 Uhr muss unsere deutsche Mannschaft ran gegen die Elfenbeinküste. Und natürlich gibt es auch zur Fußball-WM 2026 einen offiziellen Song. Da hat sich ja mittlerweile Shakira als die Frau herausgestellt, die immer mit dazu steuert. Und natürlich ist sie auch in diesem Jahr mit am Start. Shakira und Burner Boy mit Die Die, dem offiziellen Song zur FIFA World Cup 2026.

0: offizielle Song zur FIBA World Cup 2026. Macht Laune, klingt nach Sommer, ne? Passt auch zum heutigen Wetter. Und da ist richtig was los, nicht nur in Amerika und in Kanada und in Mexiko, sondern auch bei uns in der Region.
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0: Mensch, da ist so viel gebacken, man weiß gar nicht, wo man anfangen und wo man aufhören soll. Ich kann nur einen Ausschnitt bieten, aber bitteschön, wenn ihr Lust auf Feste habt, neben den ganzen Angeboten rund um Public Viewing, wie wäre es zum Beispiel mit dem Besuch in Neuburg auf dem Schrannenplatz. Da findet heute ab 18 Uhr das Seta Weinfest statt. Da gibt es ja seit 40 Jahren eine wunderbare Städtepartnerschaft zwischen Neuburg und dem südfranzösischen Sitt. Und das wird heute groß gefeiert mit allerlei rund um französische Spezialitäten ab 18 Uhr auf dem Schrannenplatz. Wer noch internationaler aufgestellt sein möchte, der schaut vorbei am Multikulti-Fest in Neuburg. Und zwar dort auf dem Volksfestplatz. Da geht schon ab 14 Uhr los und geht auch den ganzen Tag über mit tollem Programm bis in die Abendstunden hinein. Dann haben wir natürlich auch die große internationale Nacht am Pfaffenhofener Hauptplatz mit internationalen Spezialitäten. Auch hier Infoständen, ein großes Bühnenprogramm und natürlich auch kultureller Vielfalt vom Allerfeinsten. Los geht's heute um 16 Uhr. Und, na klar, auch großer Kinderspaß in Schrobenhausen. Heute, seit gestern Abend, läuft's ja das große Schrannenfest. Schaut da auch heute vorbei mit großem Kinderprogramm am Nachmittag und natürlich auch mit abends Halligalli in der Stadt. Lasst es euch gut gehen, egal was ihr macht. Informiert euch gerne weiter über radioin.de. Da haben wir noch viel mehr für euch zusammengepackt. Und egal was ihr anstellt, denkt immer dran, wir von Radio In sind immer mit dabei.
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0: Sound für diesen Sonnensamstag hier bei Radio Inn. Macht euch ein schönes Wochenende mit Michael Schulte. Und hey Freunde, es gibt was komplett Neues. Lecker essen gehen und dabei auch noch richtig Geld sparen. Hört mal.
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0: Yuen am Samstagvormittag, kurz vor 11 haben wir's. Hey. Und na klar, auch nach 11. Mehr Hits, mehr Vielfalt. Zum Beispiel hier mit Taylor Swift. Ah, The Cruel Summer. Perfekter Sommersound. Apropos, auch zurück mit mehr Vielfalt. Ja. Die Pointer Sisters und Jump. Auch das gleich nach 11.
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0: Ein paar Sekunden haben wir noch hin bis um 11. Wenn ihr wissen wollt, wo er heute auch noch in Sachen Public Viewing gut unterkommt, so in den großen Kisten in der ganzen Region, bitte schaut doch mal rein. Unter radioin.de, da haben wir alles für euch zusammengefasst. Jetzt wollen wir wissen, was ist wichtig bei uns in der Region, in Deutschland und der Welt.
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21: Ich bin Fabian Schaffer. Nach dem Güterzugunfall in München laufen die Bergungsarbeiten. Laut Polizei waren 2 Züge beim Rangieren zusammengestoßen. Eine Person ist dabei ums Leben gekommen. Dominik Schweiger berichtet.
22: Die beiden Waggons sind etwa 5 Meter von der Brücke auf die Straße im Münchner Stadtteil Milbertshofen gekracht. Zum Unglückszeitpunkt waren sie laut Polizei unbeladen. Momentan laufen die Bergungsarbeiten. Wie lange die dann tatsächlich dauern, ist nicht bekannt. Was klar ist, der Unfall dürfte sich nicht auf den Regional- und Fernverkehr auswirken. Das betroffene Gleis wird nur vom Güterverkehr genutzt.
21: Bei einem Blitzeinschlag auf einem Sportfest in Rastatt in Baden-Württemberg sind 9 Menschen verletzt worden. 6 von ihnen sind ins Krankenhaus gekommen. In Lebensgefahr schwebt niemand. Das Unglück passierte nachts auf einem Zeltlager beim Handballfest. Für heute warnt der Deutsche Wetterdienst vor weiteren, teils kräftigen Gewittern. Die Bundesregierung lädt an diesem Wochenende zum Tag der offenen Tür. Sie will einen Blick hinter die Kulissen des Regierungsbetriebs ermöglichen und mit Bürgern ins Gespräch kommen. Dabei werden Kanzler Merz und fast alle Minister in Bürgerdialogen Fragen beantworten. Außerdem werden beispielsweise Verkehrsminister Schnieder und Gesundheitsministerin Barken in der Bundespressekonferenz Rede und Antwort stehen. Die Türkei ist bei der Fußball-WM in Nordamerika vorzeitig ausgeschieden. Das Team um Superstar Arda Güler verlor 0:1 gegen Paraguay und hat keine Chance mehr aufs Weiterkommen. Vorher hatte Brasilien gegen Haiti mit 3:0 gewonnen, Marokko besiegte Schottland 1:0 und die USA gewannen 2:0 gegen Australien. Die deutsche Nationalmannschaft spielt heute um 22 Uhr unserer Zeit gegen die Elfenbeinküste.
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0: 2:02 haben wir Servus. Folgende Meldungen liegen aktuell vor. A9 fahrt Richtung Nürnberg, also Richtung Norden zwischen Manching und Ingolstadt Ost. Aktuell 4 Kilometer Stau. Der Zeitverlust liegt bei 11 Minuten. Nürnberg Richtung München, also fahrt Richtung Süden zwischen Pfaffenhofen und Allershausen. Ein Unfall. Der linke Fahrstreifen ist blockiert. Bitte Vorsicht in diesem Bereich.
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0: Habe ich keinen da, wenn ihr was entdeckt in Sachen Staus oder Blitzer, Anruf oder WhatsApp, so wie ihr das mögt, unter der Radio Inn Verkehrshotline 0841 300 und 3x9.
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0: Es steigt und steigt. 28 Grad im Glänzepark in Ingolstadt jetzt schon aktuell. Am Spargelmuseum in Schrobenhausen haben wir 27 Grad. Pünktlich zum kalendarischen Sommeranfang morgen am Sonntag schaltet jetzt Petrus auf Dauerbetrieb in Sachen Hochsommer. Die Höchstwerte bei 33, 34 Grad. Sowohl heute am Samstag als auch morgen am Sonntag. Und klar, immer wieder mal auch ein kurzes Gewitter möglich. Das zieht dann rein, ist keine lange Angelegenheit und nur so lokal begrenzt. Kann aber sein. Und der Wettertrend ab Montag und weit in die Woche rein. Es bleibt sommerlich heiß und warm und trocken.
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0: Servus, jetzt haben wir es gerade schon gehört. Ja, heute ran gegen die Elfenbeinküste. Um 22 Uhr ist es soweit. Also noch 11 Stunden ausharren bis dahin. Und was braucht eine echte Fußball-WM? Wir haben es in der letzten Stunde gehört. Shakira hat mit Die Die wieder einen aktuellen Song zur FIFA-WM am Start. Aber es gibt auch einen Song zur Weltmeisterschaft aus Ingolstadt. Ja, jetzt sagt er nichts mehr. Und wir wissen, wer es gemacht hat. Wir wissen, wie es klingt. Und mehr dazu verrate ich euch gleich. Bleibt dabei, es ist spannend. Und natürlich gibt es auch jetzt im Start in die Stunde mehr Hits, mehr Vielfalt. Das gönnen wir uns jetzt an diesem super Sommersamstag mit Freddie Mercury und zum Auftakt Harry Styles. Schönes Wochenende mit Radio Inn.

Michael Patrick Kelly und The Wonders. Hier ist Radio Inn am Samstag. Ja, fast schon Mittag, Viertel nach elf haben wir. Schön, dass ihr mit dabei seid. Heute, na klar, großes Thema. Unsere Fußball-WM-Mannschaft muss ran gegen die Elfenbeinküste. Mitreißende Spiele, viele friedliche Fans und eben auch Weltmeisterstimmung. Waka Waka ist da ein großes Thema mit Shakira und in diesem Jahr auch wieder mit dabei. Sie liefert ja wirklich zu jeder WM Dai Dai. Das wissen wir. Das ist alles bekannt soweit. Das sind die WM-Songs. Wer allerdings jetzt noch aktuell mit dabei ist, ist ein Ingolstädter und zwar Andreas Herzog alias DJ Armani. Und er hat sich auch mal richtig reingekniet und in seinem Studio produziert. 5 Sterne für die Ewigkeit. Habt ihr mal Bock reinzuhören? Ja, machen wir gemeinsam. Achtung,

Genau, da kracht so richtig musikalisches WM-Fieber made in Ingolstadt. 5 Sterne für die Ewigkeit. DJ Armani ist das ja mit freundlicher Unterstützung der KI. Das ist quasi die komplette Erfolgsgeschichte der deutschen Elf musikalisch in 6 Minuten 13. Also ein ordentlicher Klopper oder anders ausgedrückt doppelt so lang wie eine Trinkpause in einer WM-Halbzeit. Ihr findet den Song, wenn ihr ihn komplett anhören wollt, wenn ihr euch so richtig einstimmen wollt für den heutigen Abend, dann schaut doch mal rauf auf YouTube und gebt einfach ein 5 Sterne für die Ewigkeit. WM-Song aus Ingolstadt. Jetzt gibt's einen richtig coolen Sommersound, der tut uns so richtig gut. Wir haben es jetzt schon an die 30 Grad ganz knapp ran und dazu braucht's auch den passenden Sound. Den gibt's hier bei Radio Inn. Mehr Hits, mehr Vielfalt mit Taylor Swift und The Cruel Summer. Schönes Wochenende.

0: Radio in am Samstag. Und Samstag ist ja traditionell auch der Tag, wo wir so ein bisschen um den Hausputz kümmern. Ja, ich weiß, ich muss heute auch noch ran, hilft ja nichts. Übrigens hier auch bei uns im Funkhaus wird heute auch noch ordentlich sauber gemacht, denn wir freuen uns wieder auf einen besonderen Gast morgen am Sonntag.
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0: 6 Minuten haben wir noch hin bis um 11:30 Uhr. Dann Verena Paulik mit aktuellen Informationen.

0: Klack, klack und out of the dark. Hier ist Radio Inn am Samstagmittag kurz vor 11:30 und gleich nach 11:30. Hey, mehr Hits, mehr Vielfalt. Zum Beispiel mit Benson Boone und Fool's Garden.
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0: Und der Blick auf die Uhr, es ist genau 11.30 Uhr.
10: Ich bin Verena Paulik, guten Tag. Ein Unbekannter hat auf einer Veranstaltung am Ingolstädter Hochschulgelände einen Großeinsatz ausgelöst. Der Täter hatte um Mitternacht mit einem Pfefferspray um sich gesprüht. Mehrere Besucher erlitten Augenreizungen, zwei von ihnen kamen ins Krankenhaus. Zahlreiche Einsatzkräfte waren vor Ort. Die Polizei ermittelt jetzt und bittet um Hinweise. Ein Unfall mit einem Traktor hat gestern Nachmittag den Verkehr auf der Landstraße bei Buxheim zum Erliegen gebracht. Eine junge Autofahrerin hatte beim Überholen einen Traktor gerammt. Dieser stürzte daraufhin in den Graben. Die Beifahrerin des Traktors wurde verletzt. Der Schaden liegt bei etwa 20.000 Euro. Neuburg ist international. Neuburg ist bunt. Unter diesem Motto wird heute wieder auf dem Volksfestplatz das Multikulti-Fest gefeiert. Menschen, die im Ostend wohnen und leben, stellen ihre Länder vor. Entsprechend gibt es internationales Essen und Trinken sowie Tanz und Musik. Außerdem werden die neuen Aufenthaltsflächen und die verbesserten Freizeitangebote auf dem Volksfestplatz eingeweiht. 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
0: Eine Minute nach 11:30 haben wir es so rum alle, gell? A9 Fahrt Richtung Nürnberg, also Richtung Norden zwischen Manchingen und Ingolstadt Ost. 5 Kilometer Stau, der Zeitverlust bei 12 Minuten. A9 Nürnberg Richtung München zwischen Pfaffenhofen und Allershausen, ebenfalls ein Unfall. Der linke Fahrstreifen ist blockiert, bitte Vorsicht in diesem Bereich. Zwischen Pfaffenhofen und Allershausen haben wir mittlerweile 6 Kilometer Stau, der Zeitverlust liegt bei 33 Minuten.
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0: Habe ich keinen da, wenn ihr einen Blitzer entdeckt, Staus oder mehr, Anruf oder WhatsApp gerne unter 0841 303 mal die 9. Vielen Dank.
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0: 27 Grad am Baggersee in Ingolstadt, 28 Grad mittlerweile mittendrin in Riedenburg. Einfach mal einen Gang runterschalten, das ist angesagt bei diesen heißen Temperaturen. Heute am Samstag und morgen am Sonntag bei über 30 Grad, bis zu 34 Grad in der Spitze. Geht teilweise runter bis auf 18 Grad. Das sind dann die Tiefstwerte in der kommenden Nacht. Und vereinzelt ist heute mit einem ein oder anderen Gewitter zu rechnen. Das zieht dann im Laufe des Nachmittags und des frühen Abends rein. Und der Wettertrend auch zum Wochenstart und in die Woche rein gibt es feines Bade- und Biergartenwetter.
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0: Servus, freue mich, dass ihr mit dabei seid. Wochenende und Radio in, das passt gut zusammen. Dazu noch feinstes Sommerwetter. Ja, so lässt sich das Ganze aushalten. Und hey, ich habe einen tollen Tipp für euch, wenn ihr sagt, ey, die ganz, ganz großen, riesen Public Viewing-Geschichten brauchst du für mich nicht. Ich hätte es gern musikalisch, ich hätte es gern gemütlich, ich hätte es gern wie im Biergarten. Ja, dann, Freunde, bleibt dabei, denn gleich stelle ich euch den idealen Ort dazu vor. Dürft ihr nicht verpassen. Mehr Hits, mehr Vielfalt. Jetzt im Start rein in die halbe Stunde mit Olivia Dean und Man I Need und die Capital Cities sind mit am Start mit Safe and Sound. Schönes Wochenende mit Radio In.

0: Radio Inn an diesem Samstagmittag. Mittlerweile haben wir es gleich. Hey, es ist schon gleich 11:45. Und gemeinsam gehen wir es an. Gemeinsam gehen wir rein in diesen ganz besonderen Tag zur Fußball-WM. Und da habe ich den besonderen Tipp für euch. Es gibt nämlich die ideale Möglichkeit, heute auch nochmal Fußball zu schauen und Musik zu genießen und Biergarten-Feeling eben auch noch mitzunehmen. Und das Ganze unter riesigen, uralten Kastanien. Ja, genau. Biergarten-Feeling vom Allerfeinsten. Genau da geht's heute hin. Zu Raimund Kuppe in seinen Kastaniengarten in Oberhaunstadt. Und da ist es schon richtig grimmig, gell?
1: Ja, also jetzt dieses Wochenende ganz speziell haben wir unser kleines Biergartenkonzert von 18 bis 21.30 Uhr mit der Anham House Band. Danach gibt's natürlich das Public Viewing im unteren Biergartenbereich. Da sind auch noch Plätze frei. Und Sonntag ab 11 Uhr haben wir eine Jazzband da, einen Frühschoppen. Und alle sind herzlich willkommen, die mitfeiern wollen, die 333 Jahre Nordpol.
0: Wow, also die Einladung steht und nach der Feier geht es dann gleich weiter bei uns, denn ab kommender Woche starten wir bei Radio Inn mit unserer neuen Rubrik Gastro Lounge. Dann stellen wir jede Woche ein Restaurant aus der Region vor und den Anfang macht gleich der Kastaniengarten. Also, wir merken uns heute ab 18.30 Uhr Biergartenkonzert und Public Viewing, morgen Jazz-Frühschoppen und ab Montag dann ganz groß in der Gastro-Lounge bei Radio Inn. Macht euch ein schönes Wochenende.
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0: Miley Cyrus und The Midnight Sky. Hier ist Radio Inn am Samstagmittag, kurz vor 12 haben wir es, das war's für mich gewesen. Hoffe, ihr hattet genauso viel Spaß wie wir zum Start rein in dieses Wochenende mit viel Sommer und Sonne und es geht richtig cool weiter, denn gleich gibt's Best of Morning Show mit Ferry und Sophia und ab 14 Uhr, Freunde, schnallt euch an, die Wochenshow hier bei Radio Inn. Es ist also alles dabei, was Freude macht. Wir von Radio Inn sind für euch da und gemeinsam geht's durch dieses Sommerwochenende.
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16: Ich bin Fabian Schaffern. Bei einem Güterzugunfall in München ist ein Mensch ums Leben gekommen. Das teilte die Polizei mit. Nähere Angaben zu dem oder der Toten machte sie nicht. Aus bislang ungeklärten Gründen waren in der Nacht zwei Güterzüge beim Rangieren auf einer Brücke zusammengestoßen. Durch die Kollision fielen zwei Waggons die Brücke hinunter und blieben auf der Straße liegen. Bei einem Blitzeinschlag auf einem Sportfest in Rastatt in Baden-Württemberg sind 9 Menschen verletzt worden. 6 von ihnen sind ins Krankenhaus gekommen. In Lebensgefahr schwebt niemand. Auch in Münsingen im Kreis Reutlingen hat ein Blitz eingeschlagen und eine Frau leicht verletzt. Für heute rechnet der Deutsche Wetterdienst mit weiteren Gewittern, teils kräftig, vereinzelt auch als Unwetter. Die bayerische AfD hält heute in Passau ihren Landesparteitag ab, begleitet von Gegendemonstrationen mit bis zu 5000 angemeldeten Teilnehmern. Im Mittelpunkt steht eine Kampfabstimmung um den Landesvorsitz. Der Bundestagsabgeordnete Mixel fordert den amtierenden Vorsitzenden Protschka heraus. Die Polizei ist mit mehreren hundert Kräften vor Ort. Nach dem 7:1 gegen Curaçao will Deutschland bei der Fußball-Weltmeisterschaft einen weiteren Schritt in Richtung K.O.-Runde gehen. Dafür soll ab 22 Uhr unserer Zeit ein Sieg gegen die Elfenbeinküste gelingen. Pia Wegner mit den Details.
17: Mit der Elfenbeinküste wartet im zweiten WM-Gruppenspiel eine schwierigere Aufgabe aufs DFB-Team als mit Auftaktgegner Curaçao. Die Ivorer haben in der WM-Vorbereitung 2:1 gegen Topfavorit Frankreich gewonnen und auch zum Start ins Turnier gab es einen Sieg, ein 1:0 gegen Ecuador. Außerdem haben sie Bundesliga-Shootingstar Yann Diomonde von RB Leipzig in ihren Reihen.
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3: die aktuellen Meldungen von den Straßen bei uns in der Region. Fahrt auf der A9 Ingolstadt in Richtung München besonders vorsichtig. Zwischen den Anschlussstellen Pfaffenhofen und Allershausen kommt es zu Behinderungen aufgrund eines Unfalles auf dem linken Fahrstreifen.
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18: Sonne pur, so auch heute wieder den ganzen Tag über. Dazu gibt's Maxiwerte von 33 Grad. Vereinzelt kann es kurze Hitzegewitter geben. Ansonsten bleibt es beim tollen Sommerwetter. Auch die Abende werden angenehm. Die Werte gehen so auf 18 Grad zurück. Auch morgen wird es weitgehend heiß und trocken.
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20: Hi.
21: Hallo.
20: Ja, und bei diesem herrlichen Wetter, da ruft nicht der Berg, nö, sondern maximal der See, der Weiher oder das Freibad.
21: Ach ja, da fühle ich mich so richtig wohl, wie ein Fisch im Wasser. Aber was für ein Fisch bin ich eigentlich?
20: Das ist eine dringende Frage, ja, die du uns tatsächlich mit einem absolut seriösen Test aus dem Internet beantwortet hast. Ob du mehr Hai oder doch eher Zierfisch bist?
21: Das hört ihr gleich nach. Mehr Hits wie 5 AM von Michael Schulte. Mehr Vielfalt kommt direkt danach mit Bastille und Things We Lost in the Fire.

0: Kylie Minogue hier auf Radio In am Samstag. Und habt ihr euch eigentlich schon mal die Frage gestellt, wenn ich ein Fisch wäre, welcher wäre ich? Nein, ich auch nicht.
1: Ich will schon, denn ich liebe es, bei diesen Temperaturen im Wasser zu sein. Und deshalb habe ich dir in der Woche genau diese Frage gestellt. Welcher Fisch wärst du?
0: Vielleicht Baby Shark, Baby Shark, also okay. Ein Babyhai, ein kleiner Süßer.
1: Alles klar.
0: Und du so?
1: Ja, schön, dass du fragst. Ja. Ich habe natürlich einen Selbsttest gemacht, also unter uns, ich habe sogar zwei gemacht. Und die waren sich einig. Also anscheinend bin ich durch und durch ein Goldfisch.
0: In so einer Plastiktüte?
1: Auf gar keinen Fall. Im großen Ozean.
0: Also Fischfutter. Ja. Womit wir hier wieder die wichtigen Fragen der Menschheit geklärt hätten.
1: Immer wieder gerne. 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
9: Hier die aktuellen Meldungen von den Straßen bei uns in der Region. Fahrt auf der A9 Ingolstadt in Richtung München besonders vorsichtig. Zwischen den Anschlussstellen Pfaffenhofen und Allershausen kommt es zu Behinderungen aufgrund eines Unfalles auf dem linken Fahrstreifen.
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10: Sonne pur, so auch heute wieder den ganzen Tag über. Dazu gibt's Maxi-Werte von 33 Grad. Vereinzelt kann es kurze Hitzegewitter geben. Ansonsten bleibt es beim tollen Sommerwetter. Auch die Abende werden angenehm. Die Werte gehen so auf 18 Grad zurück. Auch morgen wird es weitgehend heiß und trocken.
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12: Hi, Ferry hier.
13: Schönen Samstag, Sophia hier. Und ihr wollt in der nächsten Woche Kollegen beeindrucken? Das geht durch herausragende Leistungen und tolle Geschichten vom Wochenende.
12: Oder mit der richtigen Brotzeitbox und Einhörnern. Mag jetzt erstmal wieder komisch klingen?
13: Nein, ist aber wirklich so. Genau so hast du es nämlich in dieser Woche geschafft. Die ganze Geschichte gibt's gleich.
12: Jetzt aber erstmal Musik. Justin Bieber mit Love Yourself. Schon in den Startlöchern. Rein geht's mit Drive Safe von Mal Smith und Neil Horan.

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0: Das sind David Guetta und Sia hier auf Radio in. Schönen Samstag euch. Und was sind die Dinge, die das Leben schöner machen? Sonne, gutes Wetter, Freunde, lecker essen.
1: Und manchmal sind es auch einfach Dinge, schöne Dinge und einfache Dinge, so wie eine Brotzeitbox. Die hat dich, Sophia, nachhaltig beeindruckt.
0: Die steht in der Küche und dass ihr es euch vorstellen könnt, die glitzert, ist in Regenbogenfarben, auf dem Deckel ist ein Einhorn drauf, also wirklich das volle Programm.
1: Ja, jetzt muss ich dazu sagen, ist gar nicht meine eigene, die gehört meiner Tochter, die benutzt sie nicht mehr und ich habe keine andere gefunden, deswegen habe ich jetzt eine Einhornbox.
0: Ja, aber in erster Linie höre ich daraus, es ist deine und ich hatte da auch gestern eine Situation mit einem Kollegen, das habe ich dir noch gar nicht erzählt.
1: Nein.
0: Und zwar ist er so an mir vorbeigelaufen, hat mich gefragt, ey Sophia, was hast du da für eine Einhornbox, ist ja krass. Ich gesagt, nee, stopp, diese Gerüchte, die möchte ich aber sofort hier niederschmettern, die gehört Ferry und dann hat er gar keine Fragen mehr gestellt.
1: Ja, und ich muss sagen, ich mag sie auch irgendwie, diese Brotzeitbox. Da macht das Essen noch mehr Spaß.
0: Total, da freut man sich darauf, die auszupacken und zu schauen, was ist drin. Mittlerweile befüllt man sie ja leider selbst, aber trotzdem.
1: Ja, wobei, in meinem Alter hat man eh vergessen, was drin ist oder war. ist fast, als hätte die wer anders befüllt.
0: Und selbst wenn nicht, so eine farbenfrohe Brotzeit-Glitzer-Einhornbox, die macht einfach glücklich, sogar wenn nichts drin ist.
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6: Ich bin Fabian Schaffern. Bei einem Güterzugunglück in München ist ein Mensch ums Leben gekommen. Das hat die Polizei bestätigt. Nähere Infos zur Person gibt es bisher nicht. In der Nacht waren zwei Waggons eines Güterzugs von einer Brücke auf die Straße gekracht. Mehr von Dominik Schweiger.
7: Laut Polizei sind zwei Güterzüge im Münchner Stadtteil Milbertshofen beim Rangieren zusammengestoßen. Viele Fragen bleiben dabei noch offen, zum Beispiel warum die Züge zusammengestoßen sind. Nach dem Zusammenstoß sind zwei Wagen von der Brücke 5 Meter in die Tiefe auf die Schleißheimer Straße gestürzt. Der Unfall hat laut Deutscher Bahn keine Auswirkungen auf den Regional- und Fernverkehr.
6: Bei einem Blitzanschlag während eines Sportfests in Rastatt sind 9 Menschen verletzt worden, einer davon schwer. Unter den Verletzten ist auch ein 13-Jähriger. 6 Menschen sind zur Behandlung ins Krankenhaus gekommen. In Lebensgefahr schwebt niemand. Auch in Münsingen bei Reutlingen hat ein Blitz eine Frau leicht verletzt. Die Linke will Proteste gegen Sozialkürzungen und höhere Verteidigungsausgaben organisieren. Auf ihrem Parteitag in Potsdam soll heute darüber abgestimmt werden. Geplant sind lokale Aktionen, regionale Bündnisse und bundesweite Demonstrationen. Eine sogenannte Protestkaskade gegen die Sozialpolitik der Bundesregierung. Die Türkei ist bei der Fußball-WM in Nordamerika vorzeitig ausgeschieden. Gegen Paraguay verloren die Türken trotz Überzahl mit 0:1. Heute bestreitet dann die deutsche Nationalmannschaft ihr 2. Vorrundenspiel. Gegner in Toronto ist die Elfenbeinküste. Anstoß ist um 22 Uhr unserer Zeit.
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8: Uns liegen derzeit keine größeren Störungsmeldungen vor.
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9: Sonne pur, so auch heute wieder den ganzen Tag über. Dazu gibt's Maxiwerte von 33 Grad. Vereinzelt kann es kurze Hitzegewitter geben. Ansonsten bleibt es beim tollen Sommerwetter. Auch die Abende werden angenehm. Die Werte gehen so auf 18 Grad zurück. Auch morgen wird es weitgehend heiß und trocken.
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12: Hi.
13: Hallo.
12: Ja, und aktuell braucht man eigentlich gar keinen Sport zu machen. In Schwitzen kommen wir bei der aktuellen Hitze auch so.
13: Was aber immer geht, über Sport reden. Alle Welt redet aktuell über Fußball, die WM. Heute das Spiel Deutschland gegen die Elfenbeinküste. Ja, nur einer nicht.
12: Jupp. Und das bin ich. Ich habe in der Woche über Basketball gesprochen, hatte allerdings auch gute Gründe dafür.
13: Und die hört ihr nach mehr Hits, mehr Vielfalt. Rein geht's mit Leonie und Don't Worry.

0: Sheeran mit Shivers. Das ist das Best of Morning Show hier auf Radio Inn. Und bei vielen von euch laufen vermutlich schon die Vorbereitungen für den Fußballabend. Deutschland spielt um 22 Uhr deutscher Zeit gegen die Elfenbeinküste. Heißt auch, einige gehen später ins Bett als sonst.
1: Und das scheint ab einem gewissen Alter wirklich hart zu sein. Die Erfahrung musstest ja auch du machen, Ferry. Und du hast dir vergangenes Wochenende wirklich die Nacht um die Ohren geschlagen.
0: Ich bin erst heim, als es hell wurde. Ich habe mir zusammen mit einem Kumpel das Meisterschaftsspiel der New York Knicks reingezogen in den USA. Dafür extra 2.30 Uhr den Wecker gestellt, dann rüber zum Kumpel und bis 5:30 in der Früh durchgemacht.
1: Okay, das ist wirklich ein Statement, aber wie ist es ausgegangen? Hat sich's gelohnt?
0: Ja, die Knicks haben den Titel geholt gegen die San Antonio Spurs. Nach 53 Jahren zum ersten Mal den Titel. Es ist unfassbar geil.
1: Ja, wow. Ja. Ey, da warst du ja richtig wild unterwegs am Wochenende. Hauptsache, die Welt redet komplett über Fußball und du startest den Gegentrend. Du setzt ein Statement mit Basketball, finde ich gut.
0: Aber klar, heute Abend dreht sich alles um König Fußball. Die deutsche Nationalmannschaft spielt gegen die Elfenbeinküste.
1: Also stellt euch schon mal eine Limo kalt und Chips bereit. Und das Beste, morgen können wir alle ausschlafen.
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14: Uns liegen derzeit keine größeren Störungsmeldungen vor.
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15: Sonne pur, so auch heute wieder den ganzen Tag über. Dazu gibt's Maxiwerte von 33 Grad. Vereinzelt kann es kurze Hitzegewitter geben. Ansonsten bleibt es beim tollen Sommerwetter. Auch die Abende werden angenehm. Die Werte gehen so auf 18 Grad zurück. Auch morgen wird es weitgehend heiß und trocken.
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17: Hi, Ferry hier.
18: Und die Sophia. Happy Samstagmittag. Und das ist doch mal Sommer, so wie er sein sollte. Die Sonne scheint, es ist richtig heiß. Und die Menschen zieht's an die Weiher, in die Freibäder. Und später wird gegrillt.
17: Ja, immer schön positiv bleiben. Ist prinzipiell ja die richtige Einstellung, allerdings gelingt mir das auch nicht immer.
18: Ja, das hast du auf jeden Fall eindrucksvoll in dieser Woche unter Beweis gestellt. Wir hören gleich nochmal rein nach mehr Hits, mehr Vielfalt, gleich mit Take That und Patience. Jetzt aber erstmal Alex Warren mit Eternity.
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0: Radio in am Sommersamstag mit Belinda Carlisle und Heaven is a Place on Earth. Und Sophia, ich freue mich, dass du heute den Weg ins Studio geschafft hast. Ist schließlich keine Selbstverständlichkeit.
1: Ja, Ferry, danke. Stimmt, ist es nicht. Denn bei der Hitze gibt's für mich nur eine Sache, wie ich dir in dieser Woche erzählt habe. Baden. Baden, glaube ich, in der Deluxe-Version und in der Extended-Version, also so viel es einfach geht. Entweder in Freibädern oder einfach so am Weiher, da habe ich mich noch nicht festgelegt. Aber ich möchte mich nur noch im Wasser befinden bei diesen Temperaturen.
0: Okay, kann ich nachvollziehen. Mein Plan ist, ich werde mich da beschweren, dass es viel zu heiß ist. Ja, ja. Kennst du ja die Leute, die sagen, es ist viel zu heiß, nee, geht gar, nee, kann ich nicht mehr. Warum?
1: Ist eine tagesfüllende Beschäftigung.
0: Auf jeden Fall.
1: So, ich für meinen Teil wäre dann auch weg für heute, denn ich gehe jetzt, Ferry, bitte?
0: Baden?
1: Richtig! Yay!

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15: Ich bin Oliver Urbanke. Nach dem Güterzugunglück in München laufen die Bergungsarbeiten. 2 Schwerlastkräne sind eingetroffen, um die abgestürzten Waggons zu sichern. Einer soll auf die Straße gestellt, der andere zurück auf die Brücke gehievt werden. Die Arbeiten könnten bis morgen dauern. Bei dem Unglück ist ein Mensch ums Leben gekommen. Nähere Angaben zu der Person machte die Polizei bislang nicht. Die bayerische AfD hält heute in Passau ihren Landesparteitag ab, begleitet von Gegendemonstrationen mit bis zu 5000 angemeldeten Teilnehmenden. Im Mittelpunkt steht eine Abstimmung um den Landesvorsitz. Der Bundestagsabgeordnete Mixel fordert den amtierenden Vorsitzenden Protschka heraus. Die Polizei ist mit mehreren hundert Kräften vor Ort. Die Linke setzt heute ihren Parteitag in Potsdam fort. Die Delegierten wollen eine neue Doppelspitze wählen. Beworben haben sich die bisherige Co-Chefin Schwertner und der Bundestagsabgeordnete Pantisano. Gestern hatte die Partei beschlossen, das israelische Vorgehen im Gazastreifen als Völkermord zu bezeichnen. In dem Beschluss ist zugleich ein Bekenntnis zum Existenzrecht des Staates Israels und Palästinensers enthalten. Nach dem 7:1-Sieg gegen Curaçao will Deutschland bei der Fußball-Weltmeisterschaft einen weiteren Schritt in Richtung K.O.-Runde gehen. Dafür soll ab 22 Uhr unserer Zeit ein Sieg gegen die Elfenbeinküste gelingen. Pia Wegner mit den Details.
16: Mit der Elfenbeinküste wartet im 2. WM-Gruppenspiel eine schwierigere Aufgabe aufs DFB-Team als mit Auftaktgegner Curaçao. Die Ivora haben in der WM-Vorbereitung 2:1 gegen Topfavorit Frankreich gewonnen und auch zum Start ins Turnier gab es einen Sieg, ein 1:0 gegen Ecuador. Außerdem haben sie Bundesliga-Shootingstar Yann Diomondé von RB Leipzig in ihren Reihen.
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17: Im Herzen Bayerns liegen uns derzeit keine größeren Störungsmeldungen vor.
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18: Sonne pur, so auch heute wieder den ganzen Tag über. Dazu gibt's Maxiwerte von 33 Grad. Vereinzelt kann es kurze Hitzegewitter geben. Ansonsten bleibt es beim tollen Sommerwetter. Auch die Abende werden angenehm. Die Werte gehen so auf 18 Grad zurück. Auch morgen wird es weitgehend heiß und trocken.
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20: Servus. Weiß ja gar nicht, gegen was man sich jetzt noch alles einschmieren soll. Also gegen Mücken, gegen Sonnenbrand, eh klar. Weiß nicht, ob es auch was gegen Wolken gibt. Also irgendwie brauchen wir zurzeit alles. Das Einzige, was wir vielleicht nicht brauchen, ist Stress. Heute ist es Wochenende und es ist wieder Zeit für die Wochenshow. Viel Spaß in den nächsten 2 Stunden.

0: Die Wochenshow am längsten Wochenende des Jahres, zumindest wenn es ums Tageslicht geht. Ja, weil der 21. Juni ist der längste Tag des ganzen Jahres, ist ja auch kalendarischer Sommeranfang. Und das heißt also, ab Montag quasi, ab dem 22. Juni, wird es dann immer schon wieder schrittweise ein bisschen eher dunkel. Der Winter kommt. Die Wochenshow.
1: Ja, Schwarzfischer, hier ist der Birgi.
0: Schwarzfischer.
1: Hier ist der Birgi, ich lese gerade im Internet, Sie haben am 21. Juni Geburtstag.
0: Das ist so, ja. Und
1: das ist ja interessant, wissen Sie, dann hat ja quasi jetzt jeden Sonntag ein anderer Idiot Geburtstag. Letzten Sonntag der Donald Trump.
0: Also jetzt mal ganz ehrlich, jetzt passen Sie mal.
1: Wissen Sie was?
0: Ja, Sie mich auch.
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3: Gesundheit. Was ist denn los?
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3: 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Sage mal, wo kommt denn das jetzt her?
2: Die Gräser machen mich narrisch. 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
3: Aber du sag mal ganz ehrlich, der Rasen muss so heute noch gemäht werden. 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
2: Ja, freilich. Die ganzen Blumen und Pflanzen um mich herum, das packe ich wirklich nicht.
3: Versteh schon. Naja.
2: Was machst du jetzt?
3: Na, ich zieh mich halt an. Wir haben den Kleinen doch versprochen, dass wir eine Radeltour im Biergarten machen.
2: Ach so, ja, warte, ich zieh mich auch.
3: Nein, du bleibst da. Du hast Heuschnupfen.
2: Aber ich...
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5: Im Herzen Bayerns liegen uns derzeit keine größeren Störungsmeldungen vor.
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6: Sonne pur, so auch heute wieder den ganzen Tag über. Dazu gibt's Maxiwerte von 33 Grad. Vereinzelt kann es kurze Hitzegewitter geben. Ansonsten bleibt es beim tollen Sommerwetter. Auch die Abende werden angenehm. Die Werte gehen so auf 18 Grad zurück. Auch morgen wird es weitgehend heiß und trocken.
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7: Ja, wir sind mit dem Radl da. Die Älteren werden sich erinnern, diesen Song gab es tatsächlich mal. Und das ist mit Sicherheit nicht der Lieblingssong von unserem Held der Woche, den wir auch heute wieder küren. Ja, wir sind mit dem Radl da, wird dieser Mensch nie wieder freiwillig singen. Das verspreche ich euch. Die ganze Geschichte gleich.

Mit der Wochenshow geht es durch dieses Juni-Wochenende und was wir hier im Hintergrund hören, ist eine Autobahn. Könnte jede sein, in dem Fall nennen wir sie einfach mal A93. Anfang dieser Woche gab es da ein Ereignis, das erstmal sehr spektakulär klang, als die Meldung über den Ticker kam bei uns in der Redaktion. Wir haben es ja auch online und im Programm ganz viel abgebildet, das Ganze. Trotzdem muss es und gerade deswegen natürlich auch Platz finden in dieser Wochenshow. Ein Bierlaster verliert seine Ladung auf der A3.

90. Ach ja, jetzt geht erst einmal ganz liebe Grüße an den Bierfahrer raus. Gut, dass da nichts passiert ist, kein Personenschaden, aber naja, knapp 1000 Euro entgangenes Pfandgeld sind es nach meiner Rechnung bei 300 Trage Bier, dass man da am Autobahnkreuz Regensburg dann Richtung Holledau aufwägen musste. Danke auch an alle, die geholfen haben. Scherben bringen Glück, heißt es. Und der Tragelbier auch, vielleicht sogar schon heute Abend bei einem Grillabend. Viel Spaß dabei, wünscht die Wochenshow.

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2: Im Sommer heißt für viele nur, nix wie raus in die Natur. Für Fitness, Bauch und stramme Wadel. Da steigen viele dann aufs Radl. Dabei fuhr sich der Held der Woche in seinen Reifen vorn ein Loch. Sein Flickzeug lag in der Garage.
3: Gelenk mich doch am...
2: Aber schimpfen half halt nix.
3: Jetzt muss ich auch noch Schirmziff.
2: Völlig fertig ging's durch die Welt. Links ein Waldstück, rechts ein Feld. Links dann Felder, rechts ein Baum.
3: Dass der Weg stimmt, ist, glaube ich kaum.
2: Kein Mensch ist ihm hierbei begegnet. Gott sei Dank hat's nicht geregnet. Stundenlang dauerte der Marsch. Handy lag natürlich auch in der Garage.
3: Ich kann nicht mehr. Habt's mich doch gerne.
2: Von oben blinkten schon die Sterne. Da plötzlich sah er fern ein Licht.
3: Ein Haus, ein Fenster, ein Gesicht.
2: Ein alter Bauer mit weißen Haaren hat unseren Held dann heimgefahren. Am nächsten Tag hat er dann erfahren, dass sein Umweg 40 Kilometer waren.
4: Schräg, schräg, skurril.

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16: Ich bin Oliver Urbanke. Gewitter und Stürme haben bundesweit zu mehreren Einsätzen geführt. In Baden-Württemberg sind beispielsweise bei einem Blitzeinschlag 9 Menschen verletzt worden. Katrin Müller berichtet.
17: Das Unwetter überrascht mehrere Sportler, die auf dem Gelände zelten. Auf dem Sportplatz findet an diesem Wochenende ein Handballturnier statt. 6 der Verletzten in Baden-Württemberg werden im Krankenhaus behandelt. Lebensgefahr bestehe bei keinem, heißt es von der Polizei. Mindestens 13 Menschen werden nahe Flensburg verletzt, als ein Sturm über ein Festivalgelände fegt. Und im Rhein-Lahn-Kreis und Umgebung gibt es heftige Überschwemmungen, wie sie statistisch gesehen nur alle 50 Jahre vorkommen.
16: 2 Waggons eines Güterzugs sind in der Nacht in München von einer Brücke gestürzt. Ein Mensch ist dabei ums Leben gekommen. Zuvor waren die beiden Güterzüge beim Rangieren auf der Eisenbahnbrücke zusammengestoßen. 2 Schwerlastkräne sollen die Waggons jetzt bergen. Die Arbeiten könnten bis morgen dauern. Solarenergie hilft und zwar auch der Wirtschaft. Zu dem Ergebnis kommt der Bundesverband der Solarwirtschaft. Die mittlerweile installierten etwa 6 Millionen Solarstromanlagen hätten in den vergangenen 6 Jahren einen volkswirtschaftlichen Nutzen in dreistelliger Milliardenhöhe gebracht. Insgesamt wurden demnach in diesem Zeitraum knapp 390 Milliarden Kilowattstunden Solarstrom erzeugt. Deutschland könnte heute vorzeitig den Einzug in die K.O.-Phase bei der Fußball-Weltmeisterschaft klarmachen. Im 2. Gruppenspiel in Toronto geht es gegen die Elfenbeinküste. Nach dem 7:1-Sieg gegen Curaçao ist das DFB-Team erstmals richtig gefordert. Die Elfenbeinküste hat mit ihrer Leistung beim 1:0 gegen Ecuador gezeigt, dass sie ein Team auf Augenhöhe sein kann. Anpfiff ist um 22 Uhr deutscher Zeit.
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1: Hier die wichtigsten Meldungen von den Straßen bei uns in der Region. Fahrt auf der A9 München in Richtung Ingolstadt besonders vorsichtig. Zwischen den Anschlussstellen Ingolstadt Süd und Ingolstadt Nord kommt es zu Behinderungen durch eine ungesicherte Unfallstelle auf dem linken Fahrstreifen.
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18: Sonne pur, so auch heute wieder den ganzen Tag über. Dazu gibt's Maxiwerte von 33 Grad. Vereinzelt kann es kurze Hitzegewitter geben. Ansonsten bleibt es beim tollen Sommerwetter. Auch die Abende werden angenehm. Die Werte gehen so auf 18 Grad zurück. Auch morgen wird es weitgehend heiß und trocken.
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22: Ja, Stunde 2. Es ist Sommer, beziehungsweise ab morgen offiziell dann, ist ja Sommeranfang. Und es gibt viele Tiere, die da kreuchen und fleuchen, leider auch ein paar Spinnen, die mich persönlich am Balkon nerven. Wie geht es den Spinnen damit? Eine Frage, die wir klären in Aussicht.

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1: Schönes Wochenende. Von wegen, es gibt keine positiven Meldungen mehr. Hab mich drüber gefreut und ihr freut euch sicher auch. Bonnie Tyler geht's ein bisschen besser. Der Star ist ja vor einigen Wochen völlig überraschend ins Krankenhaus eingeliefert worden in Portugal und dann sogar ins Koma gefallen. Und daraus ist sie, das hat das Management in dieser Woche mitgeteilt, wieder aufgewacht. Und Bonnie Tyler ist zwar noch ernsthaft erkrankt, heißt es, aber die Ärzte sagen, die Genesung schreitet, wenn auch langsam, aber immerhin voran. Toi, toi, toi und gute Besserung, Bonnie Tyler. Und gute Besserung wünschen wir auch Rod Stewart, wobei bei dem ist es ein bisschen anders gelaufen, weil die Erkrankung nicht so ernsthaft ist. Angeblich eine Kehlkopfentzündung hat dazu geführt, dass 20.000 Fans, die schon vor der Bühne gewartet haben, 40 Minuten vor Konzertbeginn diese Durchsage hören müssen.
2: Due to illness, tonight's Rod Stewart concert has been canceled.
1: Das ist natürlich bitter für die Fans, aber natürlich hast du als echter Rod Stewart-Fan dann auch Verständnis. Naja, wenn er krank ist, ich meine, dann muss er sich ja schonen. Wie klingt denn das auch, wenn der da krank rumkrächzt? Naja. Gottes Willen. Naja, aber so schlimm kann es nicht gewesen sein, denn die frustrierten Fans haben noch auf dem Heimweg in ihrem Handy erstaunt feststellen dürfen, dass auf Instagram ein Video erscheint von Rod Stewart in einem Privatchat auf dem Weg zu einem WM-Fußballspiel Schottland gegen Haiti. Und aus dem Stadion gibt es dann auch feiernde und lachende Bilder eines Rod Stewart. Und jetzt ist natürlich der Shitstorm groß. Von wegen zu kranken Konzert zu spielen, aber im Stadion feiern geht, oder was? Jetzt hat natürlich das Management alle Hände voll zu tun, die Wogen zu glätten. Lasst es mich auf Bayerisch sagen. Das war nicht gut, Herr Stewart.
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10: Hier die wichtigsten Meldungen von den Straßen bei uns in der Region. Fahrt auf der A9 München in Richtung Ingolstadt besonders vorsichtig. Zwischen den Anschlussstellen Ingolstadt Süd und Ingolstadt Nord kommt es zu Behinderungen durch eine ungesicherte Unfallstelle auf dem linken Fahrstreifen.
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11: Sonne pur, so auch heute wieder den ganzen Tag über. Dazu gibt's Maxiwerte von 33 Grad. Vereinzelt kann es kurze Hitzegewitter geben. Ansonsten bleibt es beim tollen Sommerwetter. Auch die Abende werden angenehm. Die Werte gehen so auf 18 Grad zurück. Auch morgen wird es weitgehend heiß und trocken.
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13: Habt ihr mitgekriegt? Forscher haben im Indischen Ozean in dieser Woche einen Walfriedhof entdeckt in 7000 Metern Tiefe. So tief müssen doch die Tiere gar nicht runter. Mecklenburg-Vorpommern liegt doch viel flacher. Bei der Gelegenheit Dankeschön, dass eure Wahl auf uns getroffen ist heute. Die Wochenshow.

an einem Wochenende, an dem wir den Sommer hochleben lassen, denn der kalendarische Sommer 2026 auf der Nordhalbkugel der Erde beginnt mit der Sommersonnenwende. 21. Juni endet übrigens dann mit dem Herbstanfang am 23. September. Und das ist die Zahl der Woche. 94. Genauso viele Tage nämlich dauert der Sommer 2026. Interessant übrigens, es ist einer der längeren Sommer. Er ist sogar einen Tag länger als manch andere Sommer. Grund dafür ist, dass die astronomischen Jahreszeiten leicht schwanken. Nur mal zum Vergleich, 2024 hatten wir knapp 94 Tage. Letztes Jahr waren sogar nur 93 Tage. Dieses Jahr sind es genau 94 Tage und 16 Stunden. Grund ist ganz einfach, dass die Erde halt die Sonne nicht immer in exakt 365 Tagen umrundet und dadurch wandern auch die Zeitpunkte von Sonnenwenden und Tag-Nacht-Gleichen jedes Jahr ein bisschen hin und her. Es gibt übrigens noch in diesem Jahrhundert einen ganz, ganz langen Sommer. Der dauert nicht nur 94 Tage und 16 Stunden, so wie heuer, sondern sage und schreibe 95 Tage. Allerdings erst im Jahr 2099. Also bis zu diesem Rekordsommer müssen wir noch durch ein paar strenge Winter.

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2: Am Sonntag freue ich mich riesig. Die Schauspielerin Caroline Frier kommt nämlich zu mir in die Show und die war überhaupt noch nie da. Und dann können wir endlich mal in Ruhe reden. Sie wird uns zum Beispiel erzählen, warum sie mit allen Mitteln an Matthias Oppenhövel ran will. 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

0: 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Zum Ende dieser Wochenshow noch zwei Dinge, die mich in dieser Woche beschäftigt haben. Das eine war Polly Scholl, die Tochter von Fußballstar Mehmet Scholl. Die hat mit ihrem Lebensgefährten, einem Spieler von 1860 München, im Schlafzimmer gelegen und hat das getan, was man halt so macht im Schlafzimmer nachts. Richtig, sie hat geschlafen. Genauso übrigens wie der Rest der Familie. Deswegen hat auch keiner mitgekriegt, ihr habt es vielleicht mitbekommen in der Woche, dass da einer einbricht, ein offensichtlich Verwirrter. Hat sich erstmal am Kühlschrank der Familie Scholl gütlich getan, hat sich dann entkleidet und erstmal ausgiebig geduscht, ohne dass es jemand gemerkt hätte. Und dann ist er, nackt wie Gott ihn schuf, durch die Wohnung gestriffen und dann ins Schlafzimmer von Polly Scholl und hat sich dann zu ihr ins Bett gelegt. Gott sei Dank war der Lebensgefährte daneben, der hat das gemerkt, sie hat auch laut geschrien, dementsprechend aufgeschreckt kam dann auch Mehmet Scholl noch daher. Es gab ein paar Blessuren beim Einbrecher und die Polizei wurde gerufen. Gruselig sowas. Auch gruselig, aber anders gruselig, die Geschichte von Martin Semmelrogge. Ganz seltsame Sache. Der hat in dieser Woche ein Bild-Interview gegeben, in dem er gesagt hat, er hat sich von seiner dritten Ehefrau getrennt. Noch am selben Tag, als der Bild-Artikel online erschienen ist, kam dann plötzlich das Dementi auf seiner Facebook-Seite. Daraufhin, von der Bild angesprochen, hat er gesagt, der Martin Semmelrogge, er hätte das nie geschrieben, er käme auch gar nicht mehr auf seine Facebook-Seite. Die Zugangsdaten hätte alle seine, jetzt Ex-Frau. Dann verschwand dieser Text plötzlich wieder online und alles war gut. Und jetzt kam dann ein Video von Martin Semmelrogge selber, auch auf Facebook. Und da erklärt er dann plötzlich doch wieder, dass er seine Frau noch liebt und dass alles Quatsch ist, was da in der Zeitung steht. Und jetzt weiß am Schluss überhaupt keiner mehr, sind die jetzt noch zusammen oder nicht. Wir werden das, so unwichtig es ist, natürlich für euch im Auge behalten und nächste Woche dann wohlwollend ignorieren in dieser Sendung. Es herrscht kein Mangel an Verrücktheiten. Bis nächste Woche.
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1: Vernünftiger Mann.

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11: Ich bin Oliver Urbanke. Wer bisher über das Wohngeld staatliche Unterstützung bei der Miete bekommen hat, könnte die bald verlieren. Bundesbauministerin Huberts hat ihre Pläne verteidigt, beim Wohngeld zu sparen. Geplante Kürzungen würden alle bisherigen Empfängerinnen und Empfänger betreffen, sagte sie der Rheinischen Post. Ein Drittel der Haushalte, die es bisher bekommen, werden demnach ganz rausfallen. Huberts begründete die Kürzungen mit Krisen und fehlendem Wirtschaftswachstum. Luigi Pantisano und Ines Schwertner sind die neue Doppelspitze der Partei Die Linke. Pantisano erhielt auf einem Bundesparteitag in Potsdam 53% der abgegebenen Stimmen. Schwertner wurde mit knapp 86% im Amt bestätigt. Und beim Parteitag der Bayern AfD ist Stefan Protschka als Landesvorsitzender wiedergewählt worden. Nach dem tödlichen Güterzugunglück in München laufen die Bergungsarbeiten weiter. 2 Waggons sind vergangene Nacht von einer Brücke auf die darunter führende Straße gestürzt. Eine Person ist bei dem Unfall ums Leben gekommen. Dominik Schweiger mit den Details.
12: Laut Polizei ist das Unglück beim Rangieren passiert. Warum genau, ist aber noch unklar. Die Bergung gestaltet sich ziemlich schwierig. Ein Waggon ist mittlerweile mit einem Schwerlastkran auf die Straße gehoben worden. Der zweite soll zurück auf die Brücke gesetzt werden. Die Arbeiten könnten noch bis morgen dauern. Eine Person ist bei dem Unfall tödlich verletzt worden. Nähere Angaben hat die Polizei bisher nicht gemacht.
11: Während mit der Türkei und Haiti schon 2 Teams sicher aus der Fußballweltmeisterschaft ausgeschieden sind, kann die deutsche Nationalmannschaft heute Abend vorzeitig den Einzug ins 16. Finale klarmachen. In Toronto trifft das Team von Julian Nagelsmann auf die Elfenbeinküste. Anstoß ist um 22 Uhr deutscher Zeit.
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13: Im Herzen Bayerns liegen uns derzeit keine größeren Störungsmeldungen vor.
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14: Sonne pur, so auch heute wieder den ganzen Tag über. Dazu gibt's Maxiwerte von 33 Grad. Vereinzelt kann es kurze Hitzegewitter geben. Ansonsten bleibt es beim tollen Sommerwetter. Auch die Abende werden angenehm. Die Werte gehen so auf 18 Grad zurück. Auch morgen wird es weitgehend heiß und trocken.
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16: Einen schönen Nachmittag nach 4 am Samstag, der 20. Juni. In dieser Stunde schauen wir unter anderem, was 80er-Star Peter Gabriel macht, nämlich neue Musik. Der hat schon ein verrücktes Album-Konzept, werden wir hören. Außerdem wieder so ein klassischer Fall von wir kennen die Songs, aber weniger die Künstler dahinter. Neues von Naked.

0: Samstagnachmittag nach 4, die Radio in Musikbox hier. Reimt sich.
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0: Die schwedischen Hitmacher Naked melden sich mit ihrer neuen Single zurück, Looking for Something. Gemeinsam mit einem Popkünstler aus Los Angeles, Arden Jones. Sind jetzt alles so Namen, die uns hier im Alltag gar nicht so sehr geläufig sind, aber wir haben sicher schon mal Musik von ihnen gehört. Naked zum Beispiel haben uns diesen Hit und Ohrwurm geschenkt. Light. Mein Hit-Tipp jetzt, Looking for Something, der Arden über den Song.
3: I think everybody's looking for something in some sort of way, because life is a constant search and a constant journey to figure out how to feel whole, I guess.
0: Er sagt, jeder von uns sucht doch irgendwie. Leben ist eine ständige Suche und eine ständige Reise, um herauszufinden, was einen komplett macht. Und dass der Arden singen soll, das war für Naked klar.
4: No, we had this track idea and we've been big fans of Arden for a long time and we thought that his vocal would sound really sick on this record.
0: Sie sind schon lange Fans von Arden und hatten eben diese Idee zum Song und waren sich einfach sicher, dass seine Stimme hier absolut Hammer klingen würde. Und da hören wir jetzt rein. Ein entspannter, gutfühl Song Looking for Something auf Radio In.

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9: Im Herzen Bayerns liegen uns derzeit keine größeren Störungsmeldungen vor.
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10: Sonne pur, so auch heute wieder den ganzen Tag über. Dazu gibt's Maxiwerte von 33 Grad. Vereinzelt kann es kurze Hitzegewitter geben. Ansonsten bleibt es beim tollen Sommerwetter. Auch die Abende werden angenehm. Die Werte gehen so auf 18 Grad zurück. Auch morgen wird es weitgehend heiß und trocken.
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in der Radio in Musikbox. Jetzt der britische Komponist und Sänger, der mit Genesis Welterfolge gefeiert hat und auch solo danach. Peter Gabriel hat uns große Hits britische Komponist und Sänger, der mit Genesis Welterfolge gefeiert hat und auch solo danach. Peter Gabriel hat uns große

neues Album. Diesmal mussten Fans auch nicht 20 Jahre, sondern nur 3 Jahre warten. Im Song Won't Stand Down im Brightside Mix geht es im Kern darum, zu einer Form von Aktivismus zu ermutigen, sagt Gabriel. Direkt statt überproduziert. Wir hören rein. Peter Gabriel bei Radio Inn. Neu.

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11: Ich bin Oliver Urbanke. Die Ölpreise könnten weltweit wieder steigen. Der Iran will die Straße von Hormuz erneut für den Schiffsverkehr sperren. Das zentrale Militärkommando des Landes begründete den Schritt laut iranischer Nachrichtenagentur mit der Nichteinhaltung der Waffenruhe im Südlibanon. Die war im Rahmenabkommen zwischen den USA und dem Iran vereinbart worden. Die Linke hat eine neue Doppelspitze. Neben der bisherigen Co-Vorsitzenden Schwertner wählte der Parteitag in Potsdam den Bundestagsabgeordneten Pantisano. Der 46-Jährige bekam ohne Gegenkandidat knapp 53% der Stimmen. Er wird Nachfolger von Jan van Aken. Wohngeldempfängerinnen und Empfänger müssen damit rechnen, dass ihnen die Leistungen gekürzt werden oder sie bald keine Berechtigung mehr auf Wohngeld haben. Das kündigte Bundesbauministerin Huberts in der Rheinischen Post an. Lea Matschulat berichtet.
12: Ein Drittel der bisherigen Haushalte mit Wohngeld werde rausfallen, sagt Huberts. Als Grund nennt die Bundesbauministerin, der Bund müsse beim Wohngeld 1 Milliarde Euro sparen, eine weitere Milliarde die Länder. Bestehende Bescheide sind nicht betroffen. Die Bewilligungen gelten in der Regel jeweils für 12 Monate. Mit einem neuen Antrag könnte sich die Lage also für die Einzelnen ändern. Dem Statistischen Bundesamt zufolge beziehen vor allem Rentner und Familien Wohngeld.
11: Deutschland könnte heute vorzeitig den Einzug in die K.O.-Phase bei der Fußball-Weltmeisterschaft klarmachen. Im zweiten Gruppenspiel in Toronto geht es gegen die Elfenbeinküste. Nach dem 7:1-Sieg gegen Curaçao ist das DFB-Team erstmals richtig gefordert. Die Elfenbeinküste hat mit ihrer Leistung beim 1:0 gegen Ecuador gezeigt, dass sie ein Team auf Augenhöhe sein kann. Anpfiff ist um 22 Uhr deutscher Zeit.
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13: Bei uns liegen im Herzen Bayerns momentan keine größeren Störungsmeldungen vor.
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14: Sonne pur, so auch heute wieder den ganzen Tag über. Dazu gibt's Maxiwerte von 33 Grad. Vereinzelt kann es kurze Hitzegewitter geben. Ansonsten bleibt es beim tollen Sommerwetter. Auch die Abende werden angenehm. Die Werte gehen so auf 18 Grad zurück. Auch morgen wird es weitgehend heiß und trocken.
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11: Ein Nachwuchskünstler mit dabei, der nennt sich Mr. C. Wie er auf diesen Künstlernamen kommt und wie er klingt, erfahrt ihr. Außerdem Erfolgs-DJ Kygo mit einer Hommage an den verstorbenen DJ Avicii. Es ist kurz nach 5 Uhr.

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Dahinter steckt Kygo. Auch dahinter steckt Kygo. Und dahinter auch der Erfolgs-DJ aus Norwegen ist zurück mit einer neuen Single Heaven on Your Mind und dafür holt er die Stimme von Avicii's Hey Brother zurück. Hey Brother. Nämlich der Dan Timinski, amerikanischer Sänger. Der Song ist gedacht als emotionale Hommage an Avicii. Aber es ist eben kein Avicii-Cover, kein Remix und auch keine nostalgische Kopie, sondern vielmehr ein musikalischer Rückgriff auf bewährtes. Kygo hat Avicii immer bewundert. Entstanden ist jetzt neuer Sound. Hört's einfach mal rein, die Stimme wird euch sofort vertraut vorkommen. Mein Hit-Tipp, Heaven on Your Mind, neu in der Radio-Innen-Musikbox.

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7: Bei uns liegen im Herzen Bayerns momentan keine größeren Störungsmeldungen vor.
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8: Sonne pur, so auch heute wieder den ganzen Tag über. Dazu gibt's Maxiwerte von 33 Grad. Vereinzelt kann es kurze Hitzegewitter geben. Ansonsten bleibt es beim tollen Sommerwetter. Auch die Abende werden angenehm. Die Werte gehen so auf 18 Grad zurück. Auch morgen wird es weitgehend heiß und trocken.
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0: Radio Inn Musikbox am Samstag, 20. Juni. Wir haben es 5:45.
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0: Jetzt zum Reinhören. Neuer Sound von einem neuen Künstler für uns hier. Der kommt aus dem hohen Norden, aus der Nähe von Hamburg. Nennt sich Mr. Z. Hat als Kind die Musik für sich entdeckt. Gitarre spielen gelernt mit 12. Mit 17 sein eigenes Tonstudio eröffnet. Heute ist er Produzent, Songwriter und Labelinhaber. Und Sometimes I Love You heißt seine neue Single. Darin verarbeitet er das Loslassen einer toxischen Beziehung. Und wie die meisten seiner Songs beginnt auch der mit seiner Gitarre. Fun Fact, bevor wir gleich den Song hören, sein Künstlername geschrieben Mistasy, also gesprochen Mr. Z, ist aus seinem Spitznamen Z entstanden. Den hat er beim Basketball damals bekommen und aus der spaßhaften Ansprache Mr. für Herr Mr. Z wurde Mr. Z. Hier ist mein Hit-Tipp, neu, Sometimes I Love You, bei Radio Inn am Wochenende.

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7: Ich bin Oliver Urbanke. Schafft Deutschland vorzeitig den Einzug in die K.O.-Phase der Fußball-Weltmeisterschaft? Das entscheidet sich heute Abend im zweiten Gruppenspiel. Die Elf von Trainer Julian Nagelsmann trifft in Toronto auf die Elfenbeinküste, die ihr Auftaktspiel ebenfalls gewinnen konnte. Große Veränderungen bei der deutschen Startelf wird es im Vergleich zum Spiel gegen Curaçao nicht geben. Anstoß ist um 22 Uhr deutscher Zeit. Der Iran will die Straße von Hormuz wieder für die Durchfahrt aller Schiffe sperren. Das zentrale Militärkommando begründete das mit der Nichteinhaltung der Waffenruhe im Südlibanon, die im Rahmenabkommen zwischen USA und Iran vereinbart worden war. David Riemer berichtet.
8: Auch die israelische Militärpräsenz im Südlibanon wird als Grund für die Blockade genannt. Teheran droht außerdem mit weiteren Maßnahmen, sollte Israels Armee die Kämpfe im Libanon fortsetzen. Wie die USA reagieren, ist noch unklar. Eigentlich gilt seit Freitag laut einem US-Regierungsbeamten eine Waffenruhe. Die Hisbollah und die israelische Armee machen sich gegenseitig für Verstöße verantwortlich.
7: Nach dem Unfall mit 2 Güterzügen in München gehen die Aufräumarbeiten voran. Einer der beiden von einer Brücke gefallenen Waggons ist mittags mit einem Schwerlastkran auf die Straße gestellt worden. Der zweite Waggon soll auf die Brücke gehoben werden. Dafür müssten dort aber zunächst mehrere entgleiste Waggons weggeschafft werden, heißt es von der Polizei. Bei dem Unglück war ein Mensch ums Leben gekommen. Luigi Pantisano und Ines Schwertner sind die neue Doppelspitze der Partei Die Linke. Pantisano erhielt auf einem Bundesparteitag in Potsdam 53% der abgegebenen Stimmen. Schwertner wurde mit knapp 86% im Amt bestätigt. Und beim Parteitag der Bayern AfD ist Stefan Protschka als Landesvorsitzender wiedergewählt worden.
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9: Momentan liegen uns keine größeren Störungsmeldungen vor.
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10: Es ist leicht bewölkt, weitgehend trocken. Dazu kühlt es nur langsam ab. Die Temperaturen liegen am Abend zwischen 25 und 28 Grad. In der Nacht gehen die Werte höchstens auf 17 Grad runter. Der Sonntag startet dann wieder mit viel Sonnenschein. Es wird bis zu 34 Grad heiß. Gegen Nachmittag zeigen sich vereinzelt Wolken.
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12: Der Abend, 18 Uhr durch. Es geht genauso gut weiter. In dieser Stunde ein 80er Italo-Klassiker im ganz neuen Gewand. Was das für ein Song ist und wie er klingt, erfahrt ihr. Davor noch Olivia Rodrigo. Die hat auch eine neue Single am Start, sogar ein ganzes Album. Wir hören rein, gleich.

Samstagabend, Radio in Musikbox. Sound kommt uns sofort bekannt vor. Das ist die US-Sängerin Olivia Rodrigo. Ist vor ein paar Jahren ganz vielversprechend gestartet. Jetzt ist ihr neues Album ganz frisch draußen. Songs dafür zu schreiben ist ihr gar nicht so leicht gefallen, sagt sie, weil sie währenddessen so glücklich verliebt war. Für sie sind die besten Liebeslieder und Gedichte aber immer von einer gewissen Traurigkeit, Sehnsucht oder Angst geprägt. Gut, dieses Gefühl des Überglücklichseins hat sich für Olivia zwischenzeitlich auch mal erledigt. Von ihrem Freund ist sie nämlich getrennt. Die Leadsingle aus ihrem Album habe ich jetzt, Drop Dead. Mein Hit-Tipp, neu am Wochenende bei Radio Info. Viel Spaß damit.

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4: 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Momentan liegen uns keine größeren Störungsmeldungen vor. 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
5: Es ist leicht bewölkt, weitgehend trocken, dazu kühlt es nur langsam ab. Die Temperaturen liegen am Abend zwischen 25 und 28 Grad. In der Nacht gehen die Werte höchstens auf 17 Grad runter. Der Sonntag startet dann wieder mit viel Sonnenschein. Es wird bis zu 34 Grad heiß. Gegen Nachmittag zeigen sich vereinzelt Wolken.
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Einen habe ich noch. Radio in Musikbox am Samstag vor 7. Ihr erinnert euch an Fancy, 80er Star. Obwohl Fancy immer als Star aus Italien wahrgenommen wurde, ist er Deutscher, Bayer sogar, wurde in München geboren, hat seine ersten musikalischen Erfahrungen mit Frank Farian gemacht. Fancy mit bürgerlichen Namen Manfred Alois Sigit. Und der Hit, mit dem wir ihn vor allem in Verbindung bringen, ist der Italo-Disco-Klassiker Slice Me Nice. Nach 40 Jahren gibt's davon jetzt ein Remix, überarbeitet vom deutschen DJ Pulse Driver. Er verpasst damit einem der größten Hits von Fancy ein modernes, energiegeladenes Makeover, wie es so schön auf Neudeutsch heißt. Hört's rein, was haltet ihr davon? Slice Me Nice im neuen Gewand. Fancy, Radio in.

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4: Ich bin Oliver Urbanke. In wenigen Stunden spielt die deutsche Nationalmannschaft ihr zweites Gruppenspiel gegen die Elfenbeinküste. Ein Sieg wäre ein entscheidender Schritt in Richtung K.O.-Phase. Thomas Bremser berichtet aus Toronto.
5: Es könnte ein wildes Spiel werden hier in Toronto, denn beide Teams sind offensiv stark, haben in der Abwehr aber ihre Probleme. Bundestrainer Nagelsmann warnt vor den schnellen Stürmern von der Elfenbeinküste. Die könnte mit einem Erfolg den Gruppensieg perfekt machen. Wenn Deutschland gewinnt, wäre man sicher in der K.O.-Runde. Die Stimmung hier in Toronto feierlich und friedlich. Die deutschen Fans wollen nachher mit einem gemeinsamen Fanmarsch zum Stadion gehen.
4: Die Ölpreise könnten weltweit wieder steigen. Der Iran will die Straße von Hormuz erneut für den Schiffsverkehr sperren. Das zentrale Militärkommando des Landes begründete den Schritt laut iranischer Nachrichtenagentur mit der Nichteinhaltung der Waffenruhe im Südlibanon. Die war im Rahmenabkommen zwischen den USA und dem Iran vereinbart worden. Laut einer YouGov-Umfrage wollen 70% der Menschen in Deutschland nach dem Ende des Tankrabatts neue Entlastungen. Der Tankrabatt läuft Ende des Monats aus und soll laut schwarz-roter Koalition nicht verlängert werden. Besonders beliebt wäre eine Senkung der Mehrwertsteuer auf Lebensmittel. 98% fänden das sinnvoll. Die Linke hat eine neue Doppelspitze. Neben der bisherigen Co-Vorsitzenden Schwendner wählte der Parteitag in Potsdam den Bundestagsabgeordneten Pantisano. Der 46-Jährige erzielte mit nur knapp 53% ohne Gegenkandidaten ein eher schwaches Ergebnis. Er wird Nachfolger von Jan van Aken, der sich aus gesundheitlichen Gründen zurückzieht.
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6: Aktuell liegen uns keine größeren Störungsmeldungen vor.
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7: Es ist leicht bewölkt, weitgehend trocken. Dazu kühlt es nur langsam ab. Die Temperaturen liegen am Abend zwischen 25 und 28 Grad. In der Nacht gehen die Werte höchstens auf 17 Grad runter. Der Sonntag startet dann wieder mit viel Sonnenschein. Es wird bis zu 34 Grad heiß. Gegen Nachmittag zeigen sich vereinzelt Wolken.
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0: Ein Medikament zu testen, das noch nicht zugelassen ist, das klingt nach einer großen Entscheidung. Trotzdem können sich fast 2/3 der Deutschen vorstellen, an einer klinischen Studie teilzunehmen. Das zeigt eine repräsentative Umfrage des biopharmazeutischen Unternehmens UCB unter mehr als 1000 Menschen. Sabine Bongard von UCB.
1: Klinische Studien sind die Grundlage jedes neuen Medikaments. Ohne Menschen, die daran teilnehmen, wären viele Therapien schlichtweg nicht möglich. Gleichzeitig braucht es auch auf der Unternehmensseite Mut. Denn von tausenden getesteten Substanzen schafft es in der Regel nur eine einzige als Medikament auf den Markt.
0: Gerade in der medizinischen Forschung ist Mut also entscheidend. Davon sind 90% der Deutschen überzeugt.
1: Bei UCB leben wir diesen Mut täglich. Wir investieren mit 24% unseres Umsatzes weit mehr in Forschung als andere Pharmaunternehmen. Denn wir glauben, wer etwas verändern will, der muss auch mutig vorangehen.
0: Alle Zahlen der Umfrage unter ucb.de/mut.
2: 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Aktuell liegen uns keine größeren Störungsmeldungen vor. 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
3: Es ist leicht bewölkt, weitgehend trocken, dazu kühlt es nur langsam ab. Die Temperaturen liegen am Abend zwischen 25 und 28 Grad. In der Nacht gehen die Werte höchstens auf 17 Grad runter. Der Sonntag startet dann wieder mit viel Sonnenschein. Es wird bis zu 34 Grad heiß. Gegen Nachmittag zeigen sich vereinzelt Wolken.
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4: Ich bin Oliver Urbanke. Schafft Deutschland vorzeitig den Einzug in die K.O.-Phase der Fußball-Weltmeisterschaft? Das entscheidet sich heute Abend im zweiten Gruppenspiel. Die Elf von Trainer Julian Nagelsmann trifft in Toronto auf die Elfenbeinküste, die ihr Auftaktspiel ebenfalls gewinnen konnte. Große Veränderungen bei der deutschen Startelf wird es im Vergleich zum Spiel gegen Curaçao nicht geben. Anstoß ist um 22 Uhr deutscher Zeit. Beim Zusammenstoß zweier Güterzüge auf einer Brücke in München ist in der Nacht ein Mensch ums Leben gekommen. Bei ihm handelt es sich laut Polizei um einen 46-jährigen Rangierbegleiter, der bei dem Zusammenstoß auf einem der beiden Züge stand. Ersten Erkenntnissen zufolge rangierten die beiden Züge parallel zueinander auf unterschiedlichen Gleisen und in entgegengesetzte Richtungen. An einer Weichenverbindung sind die Züge dann wohl zusammengestoßen. Die Bundesregierung hat alle Seiten zur Umsetzung der vereinbarten Waffenruhe im Irankrieg aufgerufen. Man nutze die Kontakte insbesondere zu den israelischen Partnern, damit das Abkommen eingehalten werde, heißt es vom Auswärtigen Amt. David Riemer berichtet.
5: Voraussetzung ist aber, dass die Hisbollah ihre Angriffe auf den Norden Israels wirklich glaubhaft einstellt. Und ich glaube, da sind wir noch nicht so ganz, so der Sprecher weiter. Deutschland ist nicht Teil des bilateralen Rahmenabkommens zwischen den USA und dem Iran, das eine Waffenruhe an allen Fronten vorsieht, also auch im Libanon. Israel und die vom Iran unterstützte Hisbollah-Miliz hatten sich zuletzt gegenseitig Verstöße gegen die Waffenruhe vorgeworfen.
4: Die Linke hat eine neue Doppelspitze. Neben der bisherigen Co-Vorsitzenden Schwertner wählten die Delegierten auf ihrem Bundesparteitag am Nachmittag den Bundestagsabgeordneten Pantisano. Er kam ohne Gegenkandidaten auf gut 53% der Stimmen. Gestern hatte die Partei ihre Linie in Bezug auf den Nahostkonflikt verschärft und beschlossen, das israelische Vorgehen im Gazastreifen als Völkermord zu bezeichnen.
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6: Im Herzen Bayerns liegen uns derzeit keine größeren Störungsmeldungen vor.
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7: Es ist leicht bewölkt, weitgehend trocken, dazu kühlt es nur langsam ab. Die Temperaturen liegen am Abend zwischen 25 und 28 Grad. In der Nacht gehen die Werte höchstens auf 17 Grad runter. Der Sonntag startet dann wieder mit viel Sonnenschein. Es wird bis zu 34 Grad heiß. Gegen Nachmittag zeigen sich vereinzelt Wolken.
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1: Im Herzen Bayerns liegen uns derzeit keine größeren Störungsmeldungen vor.
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2: Es ist leicht bewölkt, weitgehend trocken, dazu kühlt es nur langsam ab. Die Temperaturen liegen am Abend zwischen 25 und 28 Grad. In der Nacht gehen die Werte höchstens auf 17 Grad runter. Der Sonntag startet dann wieder mit viel Sonnenschein. Es wird bis zu 34 Grad heiß. Gegen Nachmittag zeigen sich vereinzelt Wolken.
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1: Ich bin Oliver Urbanke. Heute Abend spielt die deutsche Nationalmannschaft ihr zweites Gruppenspiel bei der Fußball-Weltmeisterschaft. Ein Sieg gegen die Elfenbeinküste wäre da ein entscheidender Schritt in Richtung K.O.-Phase. Thomas Bremser berichtet.
2: Es könnte ein wildes Spiel werden hier in Toronto, denn beide Teams sind offensiv stark, haben in der Abwehr aber ihre Probleme. Bundestrainer Nagelsmann warnt vor den schnellen Stürmern von der Elfenbeinküste. Die könnte mit einem Erfolg den Gruppensieg perfekt machen. Wenn Deutschland gewinnt, wäre man sicher in der K.O.-Runde. Die Stimmung hier in Toronto feierlich und friedlich. Die deutschen Fans wollen nachher mit einem gemeinsamen Fanmarsch zum Stadion gehen.
1: Der Iran will die Straße von Hormuz wieder für die Durchfahrt aller Schiffe sperren. Begründet wird das damit, dass Israel die Waffenruhe im Südlibanon nicht eingehalten habe. Das US-Militär erklärte wenig später, die Freiheit der Schifffahrt werde weiter durchgesetzt. Nach Angaben des Vermittlerstaats Pakistan sollen morgen in der Schweiz Gespräche zwischen dem Iran und den USA geführt werden. Die Hitzewelle in Teilen Europas sorgt in Frankreich aktuell für einen Ausnahmezustand. Der französische Wetterdienst verhängte für morgen nahezu im gesamten Land die höchste oder zweithöchste Warnstufe mit erwarteten Temperaturen zwischen 38 und 41 Grad. Die französische Regierung reagierte. Rund um die Fête de la Musique-Veranstaltungen, die morgen vielerorts geplant sind, soll Alkoholkonsum in der Öffentlichkeit verboten werden. Die Linke hat eine neue Doppelspitze. Neben der bisherigen Co-Vorsitzenden Schwertner wählte der Parteitag in Potsdam den Bundestagsabgeordneten Pantisano. Der 46-Jährige bekam ohne Gegenkandidat knapp 53% der Stimmen. Er wird Nachfolger von Jan van Aken.
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3: Im Herzen Bayerns liegen uns momentan keine größeren Störungsmeldungen vor.
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4: Es ist leicht bewölkt, weitgehend trocken. Dazu kühlt es nur langsam ab. Die Temperaturen liegen am Abend zwischen 25 und 28 Grad. In der Nacht gehen die Werte höchstens auf 17 Grad runter. Der Sonntag startet dann wieder mit viel Sonnenschein. Es wird bis zu 34 Grad heiß. Gegen Nachmittag zeigen sich vereinzelt Wolken.
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1: Im Herzen Bayerns liegen uns momentan keine größeren Störungsmeldungen vor.
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2: Es ist leicht bewölkt, weitgehend trocken, dazu kühlt es nur langsam ab. Die Temperaturen liegen am Abend zwischen 25 und 28 Grad. In der Nacht gehen die Werte höchstens auf 17 Grad runter. Der Sonntag startet dann wieder mit viel Sonnenschein. Es wird bis zu 34 Grad heiß. Gegen Nachmittag zeigen sich vereinzelt Wolken.
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1: Ich bin Florian Klaus. In diesen Minuten startet die DFB-Elf bei der Fußball-WM in ihr zweites Gruppenspiel. Gegner ist das Team der Elfenbeinküste. Nach dem 7:1 gegen Curaçao will die Elf von Bundestrainer Nagelsmann den zweiten Sieg. Damit wäre Deutschland dann sicher in der K.O.-Runde. Auch die Elfenbeinküste hat ihr Auftaktspiel gewonnen. Im frühen Abendspiel haben die Niederlande außerdem Schweden mit 5:1 besiegt. Die Linke hat eine neue Doppelspitze. Neben der bisherigen Co-Vorsitzenden Schwertner wählten die Delegierten auf ihrem Bundesparteitag am Nachmittag den Bundestagsabgeordneten Pantisano. Er kam ohne Gegenkandidat auf gut 53% der Stimmen. Gestern hatte die Partei ihre Linie in Bezug auf den Nahostkonflikt verschärft und beschlossen, das israelische Vorgehen im Gazastreifen als Völkermord zu bezeichnen. Stefan Protschka bleibt Chef der bayerischen AfD. Das hat der Parteitag in Passau mit großer Mehrheit entschieden. Sein Konkurrent Mixel ist am Ende gar nicht mehr angetreten. Er wurde als Beisitzer in den Vorstand gewählt. In den letzten Wochen gab es ordentlich Zoff und Machtkämpfe in der Partei, aber jetzt wollen beide Seiten wieder mehr zusammenarbeiten. Vor der Dreiländerhalle haben rund 1000 Leute gegen die AfD protestiert. Der Iran will die Straße von Hormus wieder für die Durchfahrt aller Schiffe sperren. Das zentrale Militärkommando begründet den Schritt mit der Nichteinhaltung der Waffenruhe im Südlibanon, die im Rahmenabkommen zwischen den USA und dem Iran vereinbart worden war. David Riemer berichtet.
2: Auch die israelische Militärpräsenz im Südlibanon wird als Grund für die Blockade genannt. Teheran droht außerdem mit weiteren Maßnahmen, sollte Israels Armee die Kämpfe im Libanon fortsetzen. Wie die USA reagieren, ist noch unklar. Eigentlich gilt seit Freitag laut einem US-Regierungsbeamten eine Waffenruhe. Die Hisbollah und die israelische Armee machen sich gegenseitig für Verstöße verantwortlich.
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3: Uns liegen im Herzen Bayerns momentan keine größeren Störungsmeldungen vor.
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4: Es ist leicht bewölkt, weitgehend trocken, dazu kühlt es nur langsam ab. Die Temperaturen liegen am Abend zwischen 25 und 28 Grad. In der Nacht gehen die Werte höchstens auf 17 Grad runter. Der Sonntag startet dann wieder mit viel Sonnenschein. Es wird bis zu 34 Grad heiß. Gegen Nachmittag zeigen sich vereinzelt Wolken.
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1: Bei uns liegen im Herzen Bayerns momentan keine größeren Störungsmeldungen vor.
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2: Es ist leicht bewölkt, weitgehend trocken, dazu kühlt es nur langsam ab. Die Temperaturen liegen am Abend zwischen 25 und 28 Grad. In der Nacht gehen die Werte höchstens auf 17 Grad runter. Der Sonntag startet dann wieder mit viel Sonnenschein. Es wird bis zu 34 Grad heiß. Gegen Nachmittag zeigen sich vereinzelt Wolken.
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1: Ich bin Florian Klaus. In Toronto läuft gerade das zweite Gruppenspiel der deutschen Mannschaft bei der Fußball-WM. Gegner ist die Elfenbeinküste. Mit einem Sieg könnte die DFB-Elf den Einzug in die K.O.-Phase vorzeitig perfekt machen. Schon vorher hat die Niederlande gegen Schweden gespielt. Für die Niederländer gab es dabei einen klaren 5:1-Sieg. Die Menschen in Deutschland sollen länger arbeiten. Das ist einer der Vorschläge, mit dem die Rentenkommission der Bundesregierung die Rente stabilisieren will. Das Rentenalter soll demnach ab 2042 schrittweise weiter steigen. Die frühere Rente mit 63 soll außerdem wegfallen. Noch sind die Vorschläge aber nicht final. Am Montag trifft sich die Kommission nochmal, bevor sie ihre Ergebnisse am Dienstag vorstellt. Nach der vom Iran angekündigten Schließung der Straße von Hormuz will das US-Militär durchsetzen, dass die Schiffe weiter fahren können. Der Iran hatte die Schließung damit begründet, dass die vereinbarte Waffenruhe im Südlibanon nicht eingehalten worden sei. Tina Eck berichtet aus Washington.
2: Uranbestände, Atomprogramme, Raketenarsenale, alles rückt in den Hintergrund. Verhandlungen darüber geraten in Stocken, bevor sie beginnen. Und Israel spielt nicht nach dem Plan der Trump-Regierung. Die Angriffe im Libanon gehen weiter. Das US-Militär kann nun die freie Schifffahrt versuchen durchzusetzen, aber mit Waffenruhe hat das dann wiederum wenig zu tun.
1: Eine bleibt, einer kommt neu dazu. Die Linke hat ihre neue Doppelspitze gewählt. Die bisherige Co-Vorsitzende Schwertner ist klar im Amt bestätigt worden. Neu dabei ist der Bundestagsabgeordnete Pantisano. Mit nur gut 53% ohne Gegenkandidaten gab es für ihn aber nur ein schwaches Ergebnis. Sein Vorgänger Van Aken hatte nicht noch einmal kandidiert. Zum Abschied gab er der Linken mit, dass sie Volkspartei werden soll. Mit 20% Ziel bei Wahlen.
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3: Im Herzen Bayerns liegen uns momentan keine größeren Störungsmeldungen vor.
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4: Es ist leicht bewölkt, weitgehend trocken, dazu kühlt es nur langsam ab. Die Temperaturen liegen am Abend zwischen 25 und 28 Grad. In der Nacht gehen die Werte höchstens auf 17 Grad runter. Der Sonntag startet dann wieder mit viel Sonnenschein. Es wird bis zu 34 Grad heiß. Gegen Nachmittag zeigen sich vereinzelt Wolken.

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1: Im Herzen Bayerns liegen uns momentan keine größeren Störungsmeldungen vor.
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2: Es ist leicht bewölkt, weitgehend trocken. Dazu kühlt es nur langsam ab. Die Temperaturen liegen am Abend zwischen 25 und 28 Grad. In der Nacht gehen die Werte höchstens auf 17 Grad runter. Der Sonntag startet dann wieder mit viel Sonnenschein. Es wird bis zu 34 Grad heiß. Gegen Nachmittag zeigen sich vereinzelt Wolken.
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1: Ich bin Florian Klaus. 13 Fachleute arbeiten im Auftrag der Bundesregierung an Vorschlägen für eine Rentenreform. Kurz bevor sie ihre Ergebnisse vorstellen, ist schon einiges bekannt geworden. So soll das Rentenalter ab 2042 weiter steigen und die Rente mit 63 wegfallen. Außerdem sollen künftig auch Politiker und Selbstständige in die Rentenkasse einzahlen müssen. Die Kommission kommt morgen nochmal zusammen und geht dann am Dienstag an die Öffentlichkeit. Die Bundesregierung hat alle Seiten zur Umsetzung der vereinbarten Waffenruhe im Irankrieg aufgerufen. Man nutze die Kontakte insbesondere zu den israelischen Partnern, damit das Abkommen eingehalten werde, heißt es vom Auswärtigen Amt. David Riemer berichtet.
2: Voraussetzung ist aber, dass die Hisbollah ihre Angriffe auf den Norden Israels wirklich glaubhaft einstellt. Und ich glaube, da sind wir noch nicht so ganz, so der Sprecher weiter. Deutschland ist nicht Teil des bilateralen Rahmenabkommens zwischen den USA und dem Iran, das eine Waffenruhe an allen Fronten vorsieht, also auch im Libanon. Israel und die vom Iran unterstützte Hisbollah-Miliz hatten sich zuletzt gegenseitig Verstöße gegen die Waffenruhe vorgeworfen.
1: Nach dem Güterzugunglück in München in der vergangenen Nacht laufen die Ermittlungen. Der Tote ist nach Angaben der Polizei ein 46-jähriger Rangierbegleiter, der bei der Kollision zweier Züge auf einem dafür vorgesehenen Trittbrett am Zug stand. Auf einer Brücke soll er an einer Weiche auf das Gleis des entgegenkommenden Zugs geleitet worden sein. Zwei Waggons stürzten auf die darunterliegende Straße. Solarenergie hilft, und zwar nicht nur der Umwelt, sondern auch der Wirtschaft. Zu dem Ergebnis kommt der Bundesverband der Solarwirtschaft. Die mittlerweile installierten etwa 6 Millionen Solarstromanlagen hätten in den vergangenen 6 Jahren einen volkswirtschaftlichen Nutzen in dreistelliger Milliardenhöhe gebracht. Insgesamt wurden demnach in diesem Zeitraum knapp 390 Milliarden Kilowattstunden Solarstrom erzeugt.
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3: Uns liegen momentan keine größeren Störungsmeldungen vor.
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4: Es gibt kaum Abkühlung, die Tiefstwerte liegen bei 17 Grad. Dazu ist es locker bewölkt. In den Sonntag starten wir mit viel Sonne und wieder Temperaturen von bis zu 34 Grad. Perfekt also für einen Sonntagsausflug zum See. Im Laufe des Nachmittags wird es bewölkter, gegen Abend gehen die Werte auf 17 Grad zurück. Auch die neue Woche wird sommerlich heiß und weitestgehend trocken.
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0: 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Uns liegen momentan keine größeren Störungsmeldungen vor.
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1: Ich bin Florian Klaus. Doppelt Dennis Undaf. Der Stuttgarter Stürmer hat Deutschland mit 2 Toren gegen die Elfenbeinküste vorzeitig in die K.O.-Runde geschossen. Nach einem Rückstand zur Pause stand es am Ende 2:1 für die DFB-Elf. Schon vorher haben die Niederlande Schweden klar mit 5:1 geschlagen. Sonst spielen bis zum Vormittag noch Ecuador gegen Curaçao und Tunesien gegen Japan. Die Lebenserwartung steigt und das Renteneintrittsalter soll es damit auch. Das ist ein Vorschlag der Rentenkommission der Bundesregierung, der bekannt geworden ist. Sie hat aber noch mehr Empfehlungen, so sollen demnach auch Politiker und Selbstständige in die Rentenkasse einzahlen. Am Montag trifft sich die Kommission nochmal, bevor sie ihre Ergebnisse am Dienstag offiziell vorstellt. Wir bleiben grob beim Thema. Mit Sparbuch oder Aktien privat fürs Alter vorsorgen, das macht einer Umfrage zufolge etwa die Hälfte der Menschen in Deutschland. Viele sind davon überzeugt, dass die gesetzliche Rente zu knapp ausfallen wird. Im vergangenen Jahr haben 80% in einer Umfrage angegeben, dass sie sich sicher sind, mit den staatlichen Leistungen ihren Lebensstandard nicht halten zu können. Nach der vom Iran angekündigten Schließung der Straße von Hormus will das US-Militär durchsetzen, dass die Schiffe weiter fahren können. Der Iran hatte die Schließung damit begründet, dass die vereinbarte Waffenruhe im Südlibanon nicht eingehalten worden sei. Tina Eck berichtet aus Washington.
2: Uranbestände, Atomprogramme, Raketenarsenale, alles rückt in den Hintergrund. Verhandlungen darüber geraten in Stocken, bevor sie beginnen. Und Israel spielt nicht nach dem Plan der Trump-Regierung. Die Angriffe im Libanon gehen weiter. Das US-Militär kann nun die freie Schifffahrt versuchen durchzusetzen, aber mit Waffenruhe hat das dann wiederum wenig zu tun.
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3: Aktuell sind bei uns im Herzen Bayerns keine größeren Störungen gemeldet.
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4: Es gibt kaum Abkühlung, die Tiefstwerte liegen bei 17 Grad. Dazu ist es locker bewölkt. In den Sonntag starten wir mit viel Sonne und wieder Temperaturen von bis zu 34 Grad. Perfekt also für einen Sonntagsausflug zum See. Im Laufe des Nachmittags wird es bewölkter. Gegen Abend gehen die Werte auf 17 Grad zurück. Auch die neue Woche wird sommerlich heiß und weitestgehend trocken.
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0: 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Aktuell sind bei uns im Herzen Bayerns keine größeren Störungen gemeldet.
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1: Ich bin Florian Klaus. Die deutsche Fußballnationalmannschaft steht vorzeitig im 16. Finale der Weltmeisterschaft. Gegen die Elfenbeinküste feierte das DFB-Team einen 2:1 Last-Minute-Sieg. Justin Hamm berichtet.
2: Viele tausende deutsche Fans in Toronto sahen ein deutsches Team, das sich lange schwer tat. Zwei aberkannte eigene Tore und dann der Treffer für die Elfenbeinküste in der ersten Halbzeit durch Franck Kessié. Erst als nach einer Stunde Stürmer Dennis Undaf eingewechselt wurde, ging es so richtig los. Der Stuttgarter erst mit dem 1:1 und in der Nachspielzeit noch mit dem entscheidenden 2:1 Siegtreffer. Letzter Gruppengegner ist jetzt Ecuador am Donnerstag.
1: Mehr Leute sollen in die Rentenkasse einzahlen und später Geld rausbekommen. Eine Expertenkommission hat im Auftrag der Bundesregierung 30 Vorschläge für Reformen ausgearbeitet, von denen schon vor der offiziellen Vorstellung am Dienstag etwas bekannt geworden ist. Unter anderem soll demnach das Renteneintrittsalter steigen und auch Politiker sollen in die Rentenkasse einzahlen. Die CSU macht beim Bürgergeld weiter Druck. Parteichef Söder hat in der